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2: Guten Morgen, ich bin Tim Jakob.
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2: Wer als Erwachsener eine Lehre oder die Matura nachholt, soll einfacher finanzielle Unterstützung erhalten. Der Nationalrat verlangt vom Bund mit einem Vorstoß eine Regelung, damit solche Beiträge in allen Kantonen möglich werden. Heute gibt es solche Unterstützungen je nach Kanton unterschiedlich oder gar nicht. Befürworter argumentieren, ein fehlender Berufsabschluss erhöhe das Armutsrisiko. Zudem könnten so mehr Menschen einen Abschluss nachholen. Der Nationalrat hat den Vorstoß knapp angenommen. Als nächstes entscheidet der Ständerat darüber. Russland hat die Ukraine in der Nacht erneut massiv mit Raketen und Drohnen angegriffen. Laut ukrainischen Behörden wurden dabei mindestens 5 Menschen getötet und Dutzende weitere verletzt. Es sei zu Schäden an Wohnhäusern und mehreren Bränden gekommen. Die Bevölkerung suchte während der Angriffe Schutz in U-Bahn-Stationen und Luftschutzkellern. Vor der Küste Süditaliens hat sich in der Nacht ein starkes Erdbeben ereignet. Nach Angaben des Deutschen Forschungszentrums für Geowissenschaften erreichte das Beben eine Stärke von 6,1 von 10 auf der Richterskala. Das Epizentrum lag tief im Meer vor der Region Kalabrien. Hinweise auf Schäden oder Verletzte gibt es daher bislang nicht.
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2: Wir haben keine Meldungen vom Asphalt. Rollt gut in der Dienstag.
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2: Aufstehen heute Morgen, zu viel Wolken am Himmel, zwischendurch mag auch noch die Sonne ein bisschen durchdrücken, bevor es dann spätestens auf den Nachmittag und Abend kommt, kann regnen und gewittern. Temperaturen am Morgen also bei um die 14 Grad dann und am Nachmittag gibt es um die 23 Grad maximal.
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1: Es ist 17:30.
2: Guten Morgen, ich bin Tim Jakob.
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2: Wer als Erwachsener eine Lehre oder die Matura nachholt, soll einfacher finanzielle Unterstützung erhalten. Der Nationalrat verlangt vom Bund mit einem Vorstoß eine Regelung, damit solche Beiträge in allen Kantonen möglich werden. Heute gibt es solche Unterstützungen je nach Kanton unterschiedlich oder gar nicht. Befürworter argumentieren, ein fehlender Berufsabschluss erhöhe das Armutsrisiko. Zudem könnten so mehr Menschen einen Abschluss nachholen. Der Nationalrat hat den Vorstoß knapp angenommen. Als nächstes entscheidet der Ständerat darüber. Das eidgenössische Parlament will Online-Plattformen wie Temu oder Shein stärker regulieren. Nach dem Ständerat hat auch der Nationalrat zwei Vorstößen für strengere Regeln zugestimmt. Künftig sollen ausländische Online-Händler beispielsweise deutlich kennzeichnen müssen, wenn ein Produkt in der Schweiz nicht zugelassen ist. Russland hat die Ukraine in der Nacht erneut massiv mit Raketen und Drohnen angegriffen. Laut ukrainischen Behörden wurden dabei mindestens 5 Menschen getötet und Dutzende weitere verletzt. Es sei zu Schäden an Wohnhäusern und mehreren Bränden gekommen. Die Bevölkerung suchte während der Angriffe Schutz in U-Bahn-Stationen und Luftschutzkellern. Vor der Küste Süditaliens hat sich in der

0: Nacht ein starkes Erdbeben ereignet. Nach Angaben des Deutschen Forschungszentrums für Geowissenschaften erreichte das Beben eine Stärke von 6,1 von 10 auf der Richterskala. Das Epizentrum lag tief im Meer vor der Region Kalabrien. Hinweise auf Schäden oder Verletzte gibt es daher bislang nicht.
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0: Wir haben keine Meldungen vom Asphalt. Rollt gut in der Dienstag.
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0: Aufstehen heute Morgen, zu viel Wolken am Himmel, zwischendurch mag auch noch die Sonne ein bisschen durchdrücken, bevor es dann spätestens auf den Nachmittag und Abend kommt, regnen und gewittern. Temperaturen am Morgen also bei um die 14 Grad dann und am Nachmittag gibt es um die 23 Grad maximal.
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3: Ich hoffe, ihr habt ganz gut geschlafen und seid jetzt gäbig aufgekommen für diesen Dienstag. Hey, legen wir los. Guten Morgen zusammen.

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Es ist wieder einer von diesen Morgen, wo einfach alles ein bisschen zu früh ist. Den Tag starten müssen wir so oder so, aber machen wir es doch wenigstens richtig. Hier an der Bernays Morgenshow ist das ja auch dank dem Sound möglich. Gut zu wach werden jetzt mit Baby Goodbye, der aktuell heute von allen Farben. Guten Morgen zusammen.

0: Ganz guten Dienstagmorgen. Nicht nur dir und ich sind mit dabei, sondern natürlich auch die grossen Stars. Der Ed Sheeran mit Camera begleitet mich in der nächsten halben Stunde. Für genug Motivation für mit dem Hunger raus, Kings of Leon mit You Somebody. Oder auch wieder hier, Sabrina Carpenter mit Taste. All das in der nächsten halben Stunde auf eurem Lieblingssender. Zuerst werdet ihr aber mal gut informiert. Aktuell haben wir in Bern um die 13 Grad. Jetzt ist es 6 Uhr.
1: Guten Morgen, ich bin der Jonathan Ernst.
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1: Das eidgenössische Parlament will Online-Plattformen wie Temu oder Shein stärker regulieren. Nach dem Ständerat hat auch der Nationalrat zwei Vorstößen für strengere Regeln zugestimmt. Künftig sollen ausländische Online-Händler deutlich kennzeichnen müssen, wenn ein Produkt in der Schweiz nicht zugelassen ist. Zudem will das Parlament Gebühren auf Kleinstsendung aus Asien prüfen. Damit sollen zusätzliche Kontrollen finanziert werden. Nun muss der Bundesrat die rechtlichen Grundlagen für die neuen Vorschriften ausarbeiten. Wer als Erwachsener eine Lehre oder die Matura nachholt, soll einfacher finanzielle Unterstützung erhalten. Der Nationalrat hat einen entsprechenden Vorstoß dazu knapp angenommen. Damit sollen solche Beiträge in allen Kantonen möglich werden. Zudem könnten so mehr Menschen einen Abschluss nachholen. Als nächstes entscheidet der Ständerat darüber. SUVs dominieren den Schweizer Automarkt immer stärker. Laut einer Auswertung des Vergleichsportals Comparis lag ihr Anteil im letzten Jahr bei 58%. Vor 10 Jahren waren es erst 28%. Marktführer bei den SUV-Neuzulassungen ist inzwischen Skoda. Die Marke hat BMW von der Spitze verdrängt. Russland hat die Ukraine in der Nacht erneut massiv mit Raketen und Drohnen angegriffen. Laut ukrainischen Behörden wurden dabei mindestens 5 Menschen getötet und Dutzende weitere verletzt. Es sei zu Schäden an Wohnhäusern und mehreren Bränden gekommen. Die Bevölkerung suchte während der Angriffe Schutz in U-Bahn-Stationen und Luftschutzkellern.
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0: Es gibt aktuell schon eine Meldung aus dem Simmental. Und zwar zwischen Wiesenburg und Bautigen. Die Strasse in beide Richtungen gesperrt wegen einem Unfall. Eine Umleitung ist signalisiert. Ich wünsche viel Geduld und gute Fahrt.
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0: Heute Vormittag ein Gemisch aus Sonne und Wolken. Gegen Ami kommt dann von Westen her immer wie mehr Regen und auch Gewitter. Das bei den maximal 22 Grad.

0: Guten Morgen, um 9 Minuten ab der 6. Ja, habt ihr es genossen bis jetzt? Die ersten Sommertage von diesem Jahr sind genau richtig gekommen. Gestern, der 1. Juni, also der kalendarische Sommeranfang. Und was habt ihr alles Sommerliches schon gemacht, zum Beispiel am Weekend? Der Radio Bern 1-Hörer Simon hat sich per Sprachnachricht gemeldet.
1: Es ist einfach nur geil. Der Sommer ist da. Ich bin mit den Kollegen am Grillen, im Bädeln. Und das ist schon im Mai richtig schön.
0: Ja, in der Bade, im See oder in der Aare, bräteln mit euren Freunden oder Stand-up paddeln auf dem Wollensee. Wie habt ihr eure ersten Sommertage erlebt? Macht eine Sprachnachricht auf 079 889 99. Freue mich über eure Sprachnachrichten. Das ist der Dienstag Morgen auf Radio Bern 1.
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0: Das ist der zweite Morgen auf Radio Bern 1, 16 Minuten ab der 6. Haben wir ja auf der Strasse, sieht aktuell alles gut aus. Keine Meldungen wünschen, gute Fahrt.
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0: Am Morgen noch ein Gemisch aus Sonne und Wolken. Auf Nami immer wie mehr Gewitter bei 22 Grad. Late.

0: Guten Dienstagmorgen, 19 Minuten ab der 6 haben wir.
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0: Ja, vielleicht funktioniert der mit den wachen Augen noch nicht. Und die Energie die liegt auch noch unter der Bettdecke. Bevor es bei euch aber richtig Bühne geht, legen wir hier einen Gang zu. Und am besten geht das mit guter Musik hier bei uns auf eurem Lieblingsradio. Sie hier geht ab dem ersten Ton Vollgas. Gutes Wachwerden mit der Ava Max. Sweet but Psycho. Guten Morgen.

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0: Das ist gerade bei Nays Morgenshow am 10. Morgen. Und wenn ihr gut zurückkommt vom Spaziergang mit dem Hund, euch begleitet der David Guetta zusammen mit One Republic und I Don't Wanna Wait. Mit B. Katy Perry mit Firework. Oder auch er hier, der Keiko. Save my love. All das hier bei uns noch vor der 7.
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0: Gut informiert an dem 10. 2. Juni. Es ist 6:30.
2: Guten Morgen, ich bin der Jonathan Ernst.
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2: Das eidgenössische Parlament will Online-Plattformen wie Temu oder Shein stärker regulieren. Nach dem Ständerat hat auch der Nationalrat zwei Vorstößen für strengere Regeln zugestimmt. Künftig sollen ausländische Online-Händler deutlich kennzeichnen müssen, wenn ein Produkt in der Schweiz nicht zugelassen ist. Zudem will das Parlament Gebühren auf Kleinstsendungen aus Asien prüfen. Damit sollen zusätzliche Kontrollen finanziert werden. Nun muss der Bundesrat die rechtlichen Grundlagen für die neuen Vorschriften ausarbeiten. SUVs dominieren den Schweizer Automarkt immer stärker. Laut einer Auswertung des Vergleichsportals Comparis lag ihr Anteil im letzten Jahr bei 58%. Vor 10 Jahren waren es erst 28%. Marktführer bei den SUV-Neuzulassungen ist inzwischen Skoda. Die Marke hat BMW von der Spitze verdrängt. Die Europäische Union will abgelehnte Asylsuchende künftig auch in Rückkehrzentren außerhalb Europas unterbringen können. Darauf haben sich Mitglieder des Europaparlaments und der Mitgliedstaaten geeinigt. Zudem sollen die Asylsuchenden verpflichtet werden, bei ihrer Rückführung aktiv mitzuwirken. Die EU erhofft sich davon mehr erfolgreiche Ausschaffungen. Russland hat die Ukraine in der Nacht erneut massiv mit Raketen und Drohnen angegriffen. Laut ukrainischen Behörden wurden dabei mindestens 5 Menschen getötet

0: und Dutzende weitere verletzt. Es sei zu Schäden an Wohnhäusern und mehreren Bränden gekommen. Die Bevölkerung suchte während der Angriffe Schutz in U-Bahn-Stationen und Luftschutzkellern.
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2: Gute Nachrichten für alle, die schon unterwegs sind. Keine Meldung aktuell. Wünsche ganz eine gute und eine sichere Fahrt.
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2: Ja, das Wetter heute Vormittag noch sonnig, hat aber schon ziemlich Wolken drin. Auf den Ami kommen dann von Westen her immer noch mehr Wolken und vor allem nächste Wolken mit Regen und Gewitter. Bei noch maximal 22 Grad.
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2: Wünsche euch einen gebigen Start in der Dienstag.

0: Ja, auch wenn es diese Woche wettertechnisch einen kleinen Einbruch gibt, der Sommer, der ist da und das zelebrieren wir hier bei uns jeden Tag zusammen mit euch.
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0: Jeden Morgen duellieren sich hier sozusagen zwei Songs. Ihr entscheidet, welchen Sommerhit mit euch soll ich den Tag starten. Also ihr entscheidet, wie das es den Sommer hier auf eurem Lieblingssender soll tönen. Der Plan ist so, auf die 20 ab 7 stellen wir euch alle die beiden Sommersongs vom Tag vor. Dann habt ihr eine halbe Stunde Zeit per WhatsApp zu voten. Die schickt ein 1 für Song 1 und ein 2 für Song 2. Und auf die 10 vor 8 decken wir auf und dann bekommt ihr euren Sommersong vom Tag in voller Länge. Gleich geht es also los. Auf die 20 ab 7 erfahrt ihr, welcher beiden Songs, dass sich an diesem Dienstagmorgen Morgen zusammen duellieren.
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0: Und jetzt geht's schon mal richtig guten Sommersong. Sonst, das hier ist der Alex Warren. Fever Dream, sein aktueller Hit. 20 vor 7 haben wir's.

0: ist der Dienstagmorgen, 14 Minuten vor den 7. Heimer. Und wir schauen auf die Autobahn A6 Lies Richtung Bern zwischen Münchenbuchsee und Schönbühl. Dort stocken es aktuell wegen Verkehrsüberlastung. Und weiter auf der A1 Zürich Richtung Bern zwischen der Raststätte Gunzgen Nord und Lauterbach. Dort geht es aktuell auch länger, dort verliert er 10 Minuten.
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0: Ja, das Wetter heute geht ein bisschen mit der BS. Am Morgen noch ein Gemisch aus Sonne und Wolken. Dann auf den Ami immer wie mehr Regen und Gewitter von Westen. Das bei maximal 22 Grad. Guten Start in den

Das ist der zweite Morgen, 10 vor 7 Uhr haben wir es und habt ihr Lust auf gute Musik in den Bergen in der Region? Ja, auch dieses Jahr ist es wieder das Migros Hiking Sounds Wandern und gute Musik vereint. Das Jahr unter anderem mit ihm hier. Und Bastian Baker, der schon diesen Samstag steht, auf der Bühne steht, auch mit dabei. Der Feel Good Man Dodo, der auf dem Hasliberg ist, steht am 30. August. Und er werden noch die ganz grossen Schweizer Hits vorgenommen. Hallo und Ludwig, der mit dabei ist am 20. September beim Schwarzsee. 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Und mit ein bisschen Glück seht ihr wunderbare Konzerte an einem ganz speziellen Ort. 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Ich wünsche einen ganz guten Start in den Dienstagmorgen. Schön, sind wir

0: Das ist ein guter auf dem Weg ins Fitness. Und brauchen noch ein bisschen Motivation. Die liefern wir nach. Und zwar mit dem Felix Jan und Pride. Can't get you out of my head ist schon mit dabei in der nächsten halben Stunde. Und das ist Noemi Beso aus der Ostschweiz mit ihrem aktuellen Hit Hear Me. All das auf eurem Lieblingssender auf Radio Bern 1.
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0: Das News-Update an dem Dienstag, 2. Juni. Es ist 7 Uhr. Guten Morgen.
6: Guten Morgen, ich bin der Jonathan Ernst.
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6: Das eidgenössische Parlament will Online-Plattformen wie Temu oder Shein stärker regulieren. Nach dem Ständerat hat auch der Nationalrat zwei Vorstößen für strengere Regeln zugestimmt. Künftig sollen ausländische Online-Händler deutlich kennzeichnen müssen, wenn ein Produkt in der Schweiz nicht zugelassen ist. Zudem will das Parlament Gebühren auf Kleinstsendungen aus Asien prüfen. Damit sollen zusätzliche Kontrollen finanziert werden. Nun muss der Bundesrat die rechtlichen Grundlagen für die neuen Vorschriften ausarbeiten. Wer als Erwachsener eine Lehre oder die Matura nachholt, soll einfacher finanzielle Unterstützung erhalten. Der Nationalrat hat einen entsprechenden Vorstoß dazu knapp angenommen. Damit sollen solche Beiträge in allen Kantonen möglich werden. Zudem könnten so mehr Menschen einen Abschluss nachholen. Als nächstes entscheidet der Ständerat darüber. Bundesrichter Yves Donsala verteidigt seine frühere Beziehung mit Bundesrichterin Beatrice van de Graaff. Im Interview mit Tamedia sagt er, die Beziehung sei nicht illegal gewesen. Sie hätten nie einen gemeinsamen Haushalt geführt und auch nie gemeinsam über einen Fall entschieden. Donsala will trotz laufender Untersuchung für eine weitere Amtszeit am Bundesgericht kandidieren. Die Europäische Union will abgelehnte Asylsuchende künftig auch in Rückkehrzentren außerhalb Europas unterbringen können. Darauf haben sich Mitglieder des Europaparlaments und der Mitgliedstaaten geeinigt. Zudem sollen die Asylsuchenden verpflichtet werden, bei ihrer Rückführung aktiv mitzuwirken. Die EU erhofft sich davon mehr erfolgreiche Ausschaffungen.
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0: Länger braucht ihr aktuell auf der A6 Lies Richtung Bern zwischen Münchenbuchsee und Schönbühl. Der stockt es. Und weiter braucht es ein bisschen mehr Geduld auf der A1 Zürich Richtung Bern zwischen Gunzgenort und Lutherbach. Ich wünsche viel Geduld und gute Fahrt.
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0: Ja, heute gibt es wettertechnisch so ein Gemisch aus Sonne und Wolken. Dazu dann auf den Nachmittag immer wie mehr Gewitter und Regen möglich. Das bei Temperaturen von maximal 22 Grad.
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0: Schön starten wir zusammen in der Dienstag. Das ist Radio Bern 1.

0: Radio Bern 1 am Dienstagmorgen, an dem 2. Juni, 10 ab 7 Uhr, haben wir es. Und ja, ich hoffe, ihr habt es genossen. Die ersten Sommertage von diesem Jahr haben ja auch zeitlich perfekt gepasst. Nach dem 1. Juni gestern am kalendarischen Sommeranfang. Ja, was habt ihr in den ersten Sommertagen gemacht? Radio Bern 1-Hörer Simon hat sich per WhatsApp-Sprachnachricht gemeldet.
1: Ja, man kann glaube ich sagen, der Sommer ist definitiv angekommen. Richtig geiles Wetter gewesen. Es hat wirklich einfach nur gefallen. Das Weekend. Sonne, Bädeln, Grillieren, was will man mehr?
0: Schickt doch auch sehr Horti eine Sprachnachricht auf unser Studio-Handy auf 079 889 8999. Wir freuen uns über eure Sprachnachricht zu diesem sommerlichen Weekend und zu euren ersten Sommererlebnissen in diesem Jahr 2026. Das hier ist Felix Jähn mit Bright. Guten Morgen.

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0: Das ist die BNS Morgenshow, 16 Minuten ab den 7 Heimers. Und wir schauen heute auf die Strasse, auf der A6 Lys Richtung Bern. Zwischen Münchenbuchsee und Schönbühl stocken es da wegen Verkehrsüberlastung. Und auch länger hat er aktuell auf der A1 Zürich Richtung Bern. Zwischen der Raststätte Gunzgenort und Lauterbach, der braucht ihr bis zu einer Viertelstunde länger. Wünschen viel Geduld und gute Fahrt.
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0: Ja, heute Vormittag sieht es noch einigermaßen gut aus. Ein Gemisch aus Sonne und Wolken. Gegen Ami kommen dann eher von Westen her immer wie mehr Wolken. Zum Teil auch Gewitter, das bei maximal 22 Grad. Guten Start in den Dienstag.

0: Das ist der Dienstag, der 2. Juni, 21 Minuten ab der 7. Und jeden Morgen der ganze Sommer, zwei Songs und eure Stimme, die zählt.
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0: Wir machen es wieder. Wir lassen euch bestimmen, wie der Sommer 2026 soll tönen. Gestern war meteorologischer Sommeranfang. Und genau darum wollen wir 100% Sommerfeeling. Alles, was ihr braucht, ist euer Handy. Und jetzt natürlich die Entscheidungsfreudigkeit wird entweder der hier. Mr. President mit Coco Jumbo. Ein richtig guter Sommersound, oder soll es der hier sein? Los del Rio mit Macarena, auch einer der bekanntesten Tänze, die es gibt. Tanzen könnt ihr aber definitiv bei beiden. Es sind beides riesen Hits, stimmt jetzt ab. Welchen Song, dass ihr in einer halben Stunde auf die 10 vor 8 hören wollt, schickt ein 1 für Coco Jumbo oder ein 2 für Macarena auf unser Studio-Handy per WhatsApp 079 889 89 99.
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0: Nummer 1 für Coco Jumbo, Nummer 2 für Macarena. Wir freuen uns auf eure Stimmen. Jetzt geht's aber zuerst mal weiter mit Purple Disco Machine. In the Dark wünsche ich einen ganz guten Start in der Zeit.

0: Wenn ihr daheim ein bisschen Stress habt, mit Kiddies parat machen. Wir begleiten euch mit gutem Sound vom Kamerad Hug Yourself. Das hier, das ist Pink mit Trustfall, wo auch mit dabei ist noch vor der 8. Und der Remo Vorer mit Full 180, auch das auf einem Lieblingssender auf Radio Bern 1 an diesem Dienstagmorgen.
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0: Aktuell in Bern um die 13 Grad. Jetzt ist es 7:30 und das hier das News Update.
2: Guten Morgen, ich bin der Jonathan Ernst.
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2: Das eidgenössische Parlament will Online-Plattformen wie Temu oder Shein stärker regulieren. Nach dem Ständerat hat auch der Nationalrat zwei Vorstößen für strengere Regeln zugestimmt. Künftig sollen ausländische Online-Händler deutlich kennzeichnen müssen, wenn ein Produkt in der Schweiz nicht zugelassen ist. Zudem will das Parlament Gebühren auf Kleinstsendungen aus Asien prüfen. Damit sollen zusätzliche Kontrollen finanziert werden. Nun muss der Bundesrat die rechtlichen Grundlagen für die neuen Vorschriften ausarbeiten. Bundesrichter Yves Donsala verteidigt seine frühere Beziehung mit Bundesrichterin Beatrice van de Graaff. Im Interview mit Tamedia sagt er, die Beziehung sei nicht illegal gewesen. Sie hätten nie einen gemeinsamen Haushalt geführt und auch nie gemeinsam über einen Fall entschieden. Donsala will trotz laufender Untersuchung für eine weitere Amtszeit am Bundesgericht kandidieren. Die Europäische Union will abgelehnte Asylsuchende künftig auch in Rückkehrzentren außerhalb Europas unterbringen können. Darauf haben sich Mitglieder des Europaparlaments und der Mitgliedstaaten geeinigt. Zudem sollen die Asylsuchenden verpflichtet werden, bei ihrer Rückführung aktiv mitzuwirken. Die EU erhofft sich davon mehr erfolgreiche Ausschaffungen. Russland hat die Ukraine in der Nacht erneut massiv mit Raketen und Drohnen angegriffen. Laut ukrainischen Behörden wurden dabei mindestens 5 Menschen getötet und Dutzende weitere verletzt. Es sei zu Schäden an Wohnhäusern und mehreren Bränden gekommen. Die Bevölkerung suchte während der Angriffe Schutz in U-Bahn-Stationen und Luftschutzkellern.
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0: Immer noch ein paar Minuten länger brauchen wir auf der A6 Lies Richtung Bern zwischen Münchenbuchsee und Schönbühl. Dort stockt es aktuell immer noch näher weiter auf der A1 Richtung Bern zwischen der Raststätte Gunzgen Nord und Lauterbach.

0: dann verliert ihr eine Viertelstunde, das wegen Verkehrsbelastung. Auch länger braucht ihr rund um die Autobahnausfahrt Forsthaus Richtung Inselspital, verliert ihr aktuell noch ca. 10 Minuten. Und dann noch vom Neufeldtunnel stadteinwärts auf der Tiefenaustrasse. Der geht so 10 Minuten länger. Ich wünsche viel Geduld und gute Fahrt.
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0: Ja, das Wetter heute Vormittag sonnig, aber hat schon ziemlich Wolken drin. Auf den Ami kommen dann von Westen her immer wie mehr Wolken und dann auch Gewitter möglich, das bei Temperaturen von maximal 22 Grad.
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0: Wünsche einen ganz gebigen Start in den Dienstag. Guten Morgen.

0: Guten Morgen, das ist der 2. Juni. Seit gestern sind wir offiziell im Sommer angekommen. Dir vielleicht auch schon vor Vorfreude auf die Sommerferien. 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
0: 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Das hier, das ist der Remo von Full 180 für einen gebigen Dienstagmorgen.

0: Der Radio Bern 1 Morgenshow, 12 Minuten vor den 8. Und wir schauen auf die A6 Lys Richtung Bern. Zwischen Münchenbuchsee und Schönbühl stocken sind wir noch wegen Verkehrsüberlastung. Brauchen wir ein paar Minuten länger. Auf der A1 Zürich Richtung Bern. Zwischen der Raststätte Gunzgen Nord und Lauterbach, der geht es aktuell auch länger, verliert der auch ca. eine Viertelstunde. Näher in der Stadt Bern, der aktuell rund um die Autobahnausfahrt Forsthaus Richtung Inselspital, verliert er 10 Minuten. Und auf der Tiefenaustrasse von Neufeld-Turnus statt einwärts geht es aktuell auch 10 Minuten länger. Es sieht gut aus, wünsche gute Fahrt.
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0: Ja, das Wetter heute geht ein bisschen bis am Morgen. Noch ein Gemisch aus Sonne und Wolken. Aufeinander mit danach immer wie mehr Regen und Gewitter. Das bei maximal 22 Grad. Guten Start in der Dienstag wünsche ich.

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0: Jeden Morgen zwischen 7 und 8 bekommt ihr zwei Songs zur Auswahl. Und dann habt ihr heute Zeit, per WhatsApp für euren Favoriten abzustimmen. Und den Song, den ihr im Bern 1 Land mehr Stimmen gebt, den bekommt ihr in voller Länge geschenkt. Das ist jetzt so weit. Ihr habt heute entscheiden zwischen zwei Sommersongs. Wenn ihr ein Eis per WhatsApp geschickt habt, dann wollt ihr Mr. President von Coco Jumbo hören. Und ein Zwei habt ihr geschickt für Macarena von Los Del Rios. Und ihr habt gewählt.
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0: Coco Jumbo, Mr. President.

0: Radio Bern 1 an diesem Dienstagmorgen. Mit dabei in der nächsten halben Stunde Leonie mit Don't Worry. Das ist der Flo Rida, Ride Round. Und aktueller Sound aus Solothurn vom Solaroy mit Hurricane hier bei uns auf Radio Bern 1.
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0: Gut informiert an dem 2. Juni, danke der Bern 1. Jetzt ist es 8.
4: Guten Morgen, ich bin der Jonathan Ernst.
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4: Im Sommer könnten die Campingplätze in der Schweiz knapp werden. Der Branchenverband Swisscamps warnt im Blick vor Engpässen in der Hochsaison. Der Bau neuer Campingplätze sei wegen hohen regulatorischen Hürden und langen Baubewilligungsverfahren unrealistisch. Es könnten eher weitere Schließungen folgen. Seit März mussten etwa wegen Naturgefahren bereits diverse Walliser Campingplätze geschlossen werden. Der Verband fordere gezielte Förderung und nachhaltige Konzepte statt pauschale Schließungen. Bundesrichter Yves Donsala verteidigt seine frühere Beziehung mit Bundesrichterin Beatrice van de Graaff. Im Interview mit Tamedia sagt er, die Beziehung sei nicht illegal gewesen. Sie hätten nie einen gemeinsamen Haushalt geführt und auch nie gemeinsam über einen Fall entschieden. Donsala will trotz laufender Untersuchung für eine weitere Amtszeit am Bundesgericht kandidieren. Die Europäische Union will abgelehnte Asylsuchende künftig auch in Rückkehrzentren außerhalb Europas unterbringen können. Darauf haben sich Mitglieder des Europaparlaments und der Mitgliedstaaten geeinigt. Zudem sollen die Asylsuchenden verpflichtet werden, bei ihrer Rückführung aktiv mitzuwirken. Die EU erhofft sich davon mehr erfolgreiche Ausschaffungen. Nach dem Kunstraub im Pariser Louvre-Museum im letzten Oktober gibt es eine mögliche neue Spur nach Belgien. Laut den Medien Paris Match und Le Parisien fanden belgische Ermittler auf Handys festgenommener Verdächtiger Fotos vom Inneren des Louvre und insbesondere der Galerie d'Apollon, wo es zu dem Raub kam. Die Auswertung der Fotos sei noch im Gange.
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0: Aktuell braucht ihr immer noch länger auf der A6 Richtung Bern zwischen Münchenbuchsee und Champion. Und auch auf der A1 Zürich Richtung Bern zwischen der Raststätte Gunzgen und Lauterbach, der bis zur Viertelstunde auf mehreren Abschnitten. In der Stadt Bern geht es aktuell länger bei der Autobahnausfahrt Forsthaus Richtung Inselspital. Verlieren ein paar Minuten unter der Tiefenaustrasse vom Neufeldtunnel. Statt einwärts geht es so 10 Minuten länger.
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0: Wettertechnisch am Morgen noch ein Gemisch aus Sonne und Wolken. Auf und an mit den Air immer wie mehr Regen möglich und zum Teil auch Gewitter bei maximal 22 Grad.
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0: Wünsche einen ganz guten Start in der Dienstag.
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0: Haters genossen die letzten Tage, die letzten sommerlichen Tage im Berneisland. Richtig, richtig schön gesehen. Gestern, der 1. Juni, bedeutet, der meteorologische Sommeranfang ist gesehen und wir haben das Wetter ja auch schon am Weekend geniessen können, wo noch mehr war. Der Radio Bernays-Hörer Nicola aus Zollikofen hat sich gemeldet.
1: Das sommerliche Weekend konnte ich in Aachen geniessen. Ich war dort mit Kollegen und wir haben ein bisschen grilliert und gebädelt. Und das schon im Mai. Das war einfach richtig, richtig schön gewesen.
0: Ja, was habt ihr schon sommerliches an diesem Mai-Weekend gemacht, passend zum meteorologischen Sommeranfang? Schickt durch die Sprachnachricht auf 079 8 89 89 99. Zusammen starten wir in den Dienstagmorgen jetzt mit dem Solaroy und Hurricane. Guten Morgen.

0: 16 Minuten ab der Nacht und auf der A6 Lyss Richtung Bern zwischen Münchenbuchsee und Schönbühl stockt es immer noch, verliert er immer noch ca. 10 Minuten auf der A1 Zürich Richtung Bern zwischen Gunzgenort und Lauterbach. Dort verliert er auch noch eine Viertelstunde und dann noch in der Stadt Bern auf der Tiefenaustrasse vom Neufeldtunnel Stativ. Jetzt geht es ein paar Minuten länger und rund um die Autobahnausfahrt Forsthaus Richtung Inselspital verliert er ein paar Minuten.
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0: Ja, wettertechnisch für Vormittag ein Gemisch aus Sonne und Wolken. Dann gibt es immer wie mehr Regen und auch Gewitter. Das bei maximal 22 Grad.

Radio Bern 1 an diesem Dienstag, 20 ab 8 haben wir und haben Lust auf gute Musik in den Bergen bei uns in der Region. 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Jetzt geht es weiter hier bei uns mit dem Ed Sheeran. Shivers, wünsche einen ganz guten Dienstagmorgen.

Of Monsters and Men, Little Talks, richtig guter Song. So wieder auf dem Bügel sind angekommen. Begleitet euch in der nächsten halben Stunde Michael Schulte mit 5 AM.

0: und Rosie zusammen mit Bruno Mars und Apathe noch vor den 9 auf Radio Bern 1.
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0: Das News-Update an diesem Dienstagmorgen. Es ist 8:30.
6: Guten Morgen, ich bin der Jonathan Ernst.
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6: Im Sommer könnten die Campingplätze in der Schweiz knapp werden. Der Branchenverband Swisscamps warnt im Blick vor Engpässen in der Hochsaison. Der Bau neuer Campingplätze sei wegen hohen regulatorischen Hürden und langen Baubewilligungsverfahren unrealistisch. Es könnten eher weitere Schließungen folgen. Seit März mussten etwa wegen Naturgefahren bereits diverse Walliser Campingplätze geschlossen werden. Der Verband fordere gezielte Förderung und nachhaltige Konzepte statt pauschale Schließungen. Bundesrichter Yves Donsala verteidigt seine frühere Beziehung mit Bundesrichterin Beatrice van de Graaff. Im Interview mit Tamedia sagt er, die Beziehung sei nicht illegal gewesen. Sie hätten nie einen gemeinsamen Haushalt geführt und auch nie gemeinsam über einen Fall entschieden. Donsala will trotz laufender Untersuchung für eine weitere Amtszeit am Bundesgericht kandidieren. Die Europäische Union will abgelehnte Asylsuchende künftig auch in Rückkehrzentren außerhalb Europas unterbringen können. Darauf haben sich Mitglieder des Europaparlaments und der Mitgliedstaaten geeinigt. Zudem sollen die Asylsuchenden verpflichtet werden, bei ihrer Rückführung aktiv mitzuwirken. Die EU erhofft sich davon mehr erfolgreiche Ausschaffungen. Hybridautos boomen. Insgesamt werden in der Schweiz aber nicht mehr Autos verkauft als vor einem Jahr. Zwischen Januar und Mai wurden mit über 91.000 Autos etwa gleich viele zugelassen wie im Vorjahr, teilt Auto Schweiz mit. Elektroautos wurden über 15% mehr verkauft, Plug-in-Hybride sogar gut 20% mehr. Benziner- und Dieselautos wurden hingegen weniger zugelassen.
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0: Aktuell stockt es noch auf der A1 Zürich Richtung Bern zwischen Herkingen und Wangen an der Aare, die noch ein paar Minuten länger braucht. Und in der Stadtbahn geht es noch ein länger auf der Tiefenaustrasse vom Neufeldtunnel statt einwärts. Sonst sieht gut aus. Gute Fahrt.
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0: Jetzt hat doch ich heute im Radio erzählt, dass es erst auf den Nachmittag kommt, regnen und gewittern. Kommt dann schon ein bisschen früher. Also ihr merkt, das ist den ganzen Tag wechselhaft, immer wieder Sonne, Wolken und eben Regen und Gewitter, das bei maximal 22 Grad.

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2: Scherer. Zugsfahrtaufsichtsbehörde Kauer, grüß dich, Herr Scherer.
3: Ja.
2: Herr Scherer, ihr habt für den Samstag eine Zugfahrt reserviert.
3: Richtig, jawohl.
2: Ja, jetzt muss ich euch sagen, die Firma, die Reservation für die Zugfahrt gemacht hat, deren ist die Konzession entzogen worden und die dürfen im Moment keine Passagiere befördern.
3: Ja, und wie kann ich meine Hochzeitsfahrt jetzt durchführen?
2: Ja, also die Fahrt kann nicht stattfinden, muss ich euch so sagen. He?
3: Nein.
2: Doch.
3: Ich bin jetzt wirklich gerade ein bisschen sprachlos. Ich weiß nicht, was ich dazu soll sagen. Ist jetzt gerade sehr, sehr unglücklich. Ja? Und vor allem, wer zahlt mir denn das Geld, wenn ich jetzt Catering, Locken, Wegen, alles muss absagen?
2: Ja, könnt mal eure Frau fragen.
3: Es sind überall jetzt eigentlich Rechnungen offen, oder?
2: Mhm. Also die Zugfahrt, die könnt ihr ja auch so machen. Da könnt ihr ja einfach bei der SBB für alle Gäste ein Ticket bestellen und dann normale Fahrt machen.
3: Nein. Herr guter Mann, wir haben ja extra Locken, wo wir ja wollen. Wir haben extra Wege, wo wir wollen. Wir können doch nicht einfach irgendwo reinhöckeln oder... Das ist nicht das Gleiche.
2: Ja gut, dann kann ich euch einen Extrawagen geben, so wie die Fussballfans am UH. Gewisse
3: Nein. Das ist ein schlechter Scherz, oder? Also das kann ja nur ein Witz sein eigentlich, oder?
2: Ja, und zwar einer von euch, einem guten Freund, dem Dario.
3: Klar.
4: Herzlich willkommen beim Kellerfon.
3: Da habe ich noch mehr Freude am Samstag erleben dürfen.
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0: Gemütlich starten wir zusammen in den Dienstag rein und wir werfen einen Blick auf die Straße. Dort sind wir noch auf der A1 Zürich Richtung Bern zwischen Herking und Wang an der Aare. Stocken das Bier ein bisschen und auch noch etwas länger brauchen wir auf der Tiefenau-Straße vom Neufeldturm aus Stadt einwärts. Wünschen euch die Geduld natürlich.
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0: Ja, und wettertechnisch heute immer wieder Regen möglich. Zum Teil auch Gewitter, zum Teil zeigt sich aber auch ein bisschen die Sonne. Das bei maximal 23 Grad. Zusammen starten wir in den Dienstag, 11 Minuten

Was braucht es manchmal schon am Dienstagmorgen, Morgen, wenn man auf dem Bügel ist angekommen und der erste Stress schon mal durch ist? Man muss schnell ein bisschen durchschnaufen, schnell ein bisschen herhocken, ankommen. Und das machen wir zusammen mit der Billie Eilish, Birds of a Feather. Guten Dienstag wünsche ich, 8 von 9.

0: Das hier, das ist Radio Bern 1 am Dienstagmorgen. Mit ganz viel guter Musik vom Ray Dalton, Blood Running. Partisans gibt's von Taya Cruz, Break Your Heart hier bei uns auf Radio Bern 1. Und auch mit dabei der Shabusi, zusammen mit dem Mel Smith und Blink Twice, geht nach den Nachrichten.
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0: Gut informiert in diesem Dienstagmorgen. Es ist 9
5: Uhr. Guten Morgen, ich bin der Jonathan Ernst.
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5: Nach mehreren schwachen Monaten stagnierten die Schweizer Exporte im April. Laut dem Bundesamt für Zoll- und Grenzsicherheit sind die Exporte gegenüber dem Vormonat um 0,1% gestiegen und damit praktisch unverändert geblieben. Gleichzeitig gingen die Importe um 3% zurück. Belastet wurde der Außenhandel vor allem durch die Chemie- und die Pharmabranche. Im Sommer könnten die Campingplätze in der Schweiz knapp werden. Der Branchenverband Swisscamps warnt im Blick vor Engpässen in der Hochsaison. Der Bau neuer Campingplätze sei wegen hohen regulatorischen Hürden und langen Baubewilligungsverfahren unrealistisch. Es könnten eher weitere Schließungen folgen. Seit März mussten etwa wegen Naturgefahren bereits diverse Walliser Campingplätze geschlossen werden. Der Verband fordere gezielte Förderung und nachhaltige Konzepte statt pauschale Schließungen. Dänemark hat nach wochenlangen Verhandlungen eine neue Regierung. Ministerpräsidentin Mette Frederiksen hat sich mit drei weiteren Parteien auf eine Links-Mitte-Koalition geeinigt. Für die Sozialdemokratin ist es die dritte Amtszeit an der Spitze des Landes. Nach dem Kunstraub im Pariser Louvre Museum im letzten Oktober gibt es eine mögliche neue Spur nach Belgien. Laut den Medien Paris Match und Le Parisien fanden belgische Ermittler auf Handys festgenommener Verdächtiger Fotos vom Inneren des Louvre und insbesondere der Galerie d'Apollon, wo es zu dem Raub kam. Die Auswertung der Fotos sei noch im Gange.
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0: Am 2 ab 9 Uhr sieht es mittlerweile gut aus. Auf der Strasse wünsche ich eine ganz gute und eine sichere Fahrt.
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0: Ja, am Anfang hat es so ausgesehen, als erst am Nami würde kommen, regnen und gewittern. Das hat sich aber mittlerweile ein bisschen geändert. Zum Teil jetzt schon am Morgen ist es auch schon nass und am Nami auch wieder. Also die ganze Zeit wechselhaft. Die Sonne zeigt sich nur selten. Das bei Temperaturen von maximal 23 Grad.
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0: Hey, ich wünsche einen gebigen Dienstagmorgen. Ich hoffe, ihr seid alle gut auf dem Bügel angekommen und startet.

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zusammen verbringen wir den Dienstag Morgen. Und es ist ja der erste Morgen seit ein paar Tagen, wo es wieder ein bisschen kühler ist. Oder respektive der Tag, wo es wieder ein bisschen kühler ist. Maximal 23 Grad heute. Und das ist ja zur Abwechslung vielleicht gar nicht mal so schlecht. Auch für all die, die die Hitze nicht so gut mögen verleiden. Wir begleiten euch an diesem Dienstag mit ganz viel Musik. Das hier ist der Luis Capaldi mit seiner unglaublichen Stimme. Und Survive. Schön sind wir zusammen unterwegs.

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0: Aktuell läuft auch störungsfrei auf der Berner Strasse. Wünsche ganz eine gute und eine sichere Fahrt.
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0: Ja, das Wetter heute ein Gemisch aus Regen, Gewitter, Sonne, Wolken. Also ist feierlich alles möglich, das bei Temperaturen von maximal 23 Grad.
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6: Der Bund soll in Krisen die Versorgung mit wichtigen Gütern und Dienstleistungen schneller sichern können. Der Ständerat hat einer Revision des Landesversorgungsgesetzes zugestimmt. Ziel ist es, dass der Bund bei drohenden Engpässen, etwa bei Energie, Lebensmitteln oder Medikamenten, schneller eingreifen kann. Zudem werden die Regeln präzisiert, ab wann der Staat eingreifen darf. Neu sind auch zusätzliche Meldepflichten vorgesehen, damit mögliche Versorgungskrisen früher erkannt werden. Bei einer Frontalkollision in Oberwil im Simmental sind gestern Abend drei Personen verletzt worden. Gemäß Polizei wurde beim Unfall eine Autofahrerin schwer verletzt. Die Lenkerin des anderen Autos und ihre Beifahrerin wurden ebenfalls verletzt. Der betroffene Abschnitt der Hauptstraße blieb für die Dauer der Unfall- und Bergungsarbeiten komplett gesperrt. Der Kanton Bern hat sich mit den Lieferantinnen der Software Nevo Rialto geeinigt. Für das Informatikprojekt der Berner Kantonspolizei und der Staatsanwaltschaft erhält er fast 10 Millionen Franken zurück. Diese Investitionskosten reduzieren sich für die Polizei nun auf knapp 13 Millionen Franken. Nevo Rialto sorgt seit Jahren für Diskussionen. Nach der Einführung bei der Polizei sorgten unzufriedene Nutzende Verzögerungen und Mehrkosten für Schlagzeilen.
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6: Auf dem Zürcher Westring stockt es Richtung St. Gallen zwischen Wirmensdorf und dem Gubristunnel. Ihr braucht dort etwa eine Viertelstunde mehr Zeit. Ich wünsche allen unterwegs eine gute und vor allem eine sichere Fahrt.
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8: Ja, heute den ganzen Tag immer ein Gemisch aus Regen, Sonne und Gewitter. Das bei Temperaturen von maximal 22 Grad.
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8: Mein Name ist Noe Vrieberkhaus und ich wünsche einen ganz gebigen Dienstagvormittag.
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5: SUVs übernehmen den Schweizer Automarkt. Über die Hälfte aller Neuwagen in der Schweiz waren im vergangenen Jahr SUVs. Das zeigt ein Bericht von Comparis, Rahel Köppel.
6: Die Zahl von diesen sportlichen, grossen Autos ist damit in den letzten Jahren stark gestiegen. Vor 10 Jahren war der Anteil nur knapp ein Drittel. Der Bericht zeigt auch, dass Skoda BMW als beliebteste SUV-Marke abgelöst hat. Auf dem 3. Platz war letztes Jahr VW. Am meisten Verlust hat Ford mit einem Minus von knapp 60% gemacht. Auch Tesla hat ein Minus verzeichnet. Und Elektroautos sind weiter auf dem Vormarsch. Wie Auto Schweiz mitteilt, ist jeder 4. Neuwagen im Mai ein Elektroauto.
5: Der Kanton Bern hat sich mit den Lieferantinnen der Software Nevo Rialto geeinigt. Für das Informatikprojekt der Berner Kantonspolizei und der Staatsanwaltschaft erhält er fast 10 Millionen Franken zurück. Diese Investitionskosten reduzieren sich für die Polizei nun auf knapp 13 Millionen Franken. Nevo Rialto sorgt seit Jahren für Diskussionen. Nach der Einführung bei der Polizei sorgten unzufriedene Nutzende Verzögerungen und Mehrkosten für Schlagzeilen. Bei einer Frontalkollision in Oberwil im Simmental sind gestern Abend 3 Personen verletzt worden. Gemäss Polizei wurde beim Unfall eine Autofahrerin schwer verletzt. Die Lenkerin des anderen Autos und ihre Beifahrerin wurden ebenfalls verletzt. Der betroffene Abschnitt der Hauptstraße blieb für die Dauer der Unfall- und Bergungsarbeiten komplett gesperrt.
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5: Es staut auf dem Zürcher Westring zwischen dem Limmataler Kreuz und dem Gubristunnel Richtung St. Gallen. Es hat jemand eine Panne gehabt. Ihr müsst etwa mit 20 Minuten mehr rechnen. Ich wünsche eine gute Fahrt.
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8: Ja, heute den ganzen Tag immer ein Gemisch aus Regen, Sonne und Gewitter. Das bei Temperaturen von maximal 22 Grad.
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8: Ich hoffe, ihr habt es gut besitzen an diesem Dienstagmorgen. Für euch am Mikrofon der neue Fibrocus.
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0: auf dem Weg Richtung Dienstagmittag und wir begleiten euch mit ganz viel Musik, unter anderem mit Schweizer Musik von der Joy Marlene mit Fire. 4:45 haben wir es.
1: Okay.

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5: Eine Berner Ärztin muss 25 Krankenkassen insgesamt 135.000 Franken zurückzahlen. Nach einer Klage der Krankenkassen kam es zu einem Vergleich. Das geht aus dem Urteil des kantonalen Schiedsgerichts hervor. Die Krankenkassen warfen der Ärztin vor, medizinische Leistungen abgerechnet zu haben, die gegen das Gebot der Wirtschaftlichkeit im Krankenversicherungsgesetz verstießen. SUVs übernehmen den Schweizer Automarkt. Über die Hälfte aller Neuwagen in der Schweiz waren im vergangenen Jahr SUVs. Das zeigt ein Bericht von Comparis, Rahel Köppel.
6: Die Zahl dieser sportlichen, grossen Autos ist damit in den letzten Jahren stark gestiegen. Vor 10 Jahren war der Anteil nur knapp ein Drittel. Der Bericht zeigt auch, dass Skoda BMW als beliebteste SUV-Marke abgelöst hat. Auf dem 3. Platz war letztes Jahr VW. Am meisten Verlust hat Ford mit einem Minus von knapp 60% gemacht. Auch Tesla hat ein Minus verzeichnet. Und Elektroautos sind weiter auf dem Vormarsch. Wie Auto Schweiz mitteilt, ist jeder 4. Neuwagen im Mai ein Elektroauto.
5: Das Wetterphänomen El Niño gieße Öl ins Feuer der globalen Erwärmung, so sagte es UN-Generalsekretär Antonio Guterres. Ungewöhnlich hohe Meerestemperaturen kündigen El Niño bereits an und lassen Befürchtungen weiterer Dürren, Überschwemmungen und rekordhoher Durchschnittstemperaturen wachsen. Das berichtet die Weltwetterorganisation in Genf. Es sei wahrscheinlich, dass das regelmäßig wiederkehrende Phänomen zwischen Juni und August beginnt und bis mindestens November dauert.
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5: Wir haben keine Meldungen wegen grösseren Problemen auf der Strasse. Ich wünsche allen unterwegs eine gute und sichere Fahrt.
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8: Ein Mischmasch aus Sonnenwolken und ab dem Nami vor allem Regen und Gewitter. Jetzt drückt es ja noch recht, 21, 22 Grad. Haben wir morgen kühlt es ein bisschen ab bis auf 18 Grad. Aber sonst geht der ähnliche Wettermix.
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8: Ich wünsche euch ganz eine schöne Mittagspause. Mein Name ist Amanda Hosener.
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So ein starres Schweizer Duo. Tress und Cian für euren Dienstagmittag. Die sportlichen Highlights lassen uns nur kurz durchschnaufen. Über zwei Wochen lang hat uns die Schweizer Eishockey-Nazi verzaubert an Heim-WM. Und kaum ist das vorbei, geht es ja schon ab zur Fußball-Weltmeisterschaft in den USA. Die Schweiz fliegt nämlich heute im Nami ab Kloten Richtung Los Angeles und bezieht nachher ihr WM-Camp. Morgen Mittwoch steht die Männer vom Trainer Murat Yakin zum ersten Mal in San Diego auf dem Trainingsplatz. Der erste Gruppenmatch von den Schweizer, der ist in rund anderthalb Wochen gegen Katar. Ihr macht euch vielleicht auch langsam so ein bisschen hinter die Planung. Bei wem schaut ihr, welche Public Viewing gibt es? Und wer den Grill noch nicht geputzt hat, jetzt wäre es vielleicht auch Zeit. Unsere Nazi

Ihr hört das Radio Bern 1 an diesem Dienstagmittag. Ihr seid für das Wärmen von eurem feinen Essen zuständig und dann natürlich geniessen. Wir sind zuständig vom Abliefern von euren Lieblingshits für eure gelungene und vor allem gemütliche Mittagspause. Seht so Nickelback schon ready mit ihrem Hit «What are you waiting for?» Einen guten.

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1: Es ist 12:30.
2: Im Studio der Jonathan Ernst.
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2: SUVs übernehmen den Schweizer Automarkt. Über die Hälfte aller Neuwagen in der Schweiz waren im vergangenen Jahr SUVs. Das zeigt ein Bericht von Comparis, Rahel Köppel.
3: Die Zahl von diesen sportlichen, grossen Autos ist damit in den letzten Jahren stark gestiegen. Vor 10 Jahren war der Anteil nur knapp ein Drittel. Der Bericht zeigt auch, dass Skoda BMW als beliebteste SUV-Marke abgelöst hat. Auf dem dritten Platz war letztes Jahr VW. Am meisten Verlust hat Ford mit einem Minus von knapp 60% gemacht. Auch Tesla hat ein Minus verzeichnet. Und Elektroautos sind weiter auf dem Vormarsch. Wie Auto Schweiz mitteilt, ist jeder vierte Neuwagen im Mai ein Elektroauto.
2: Für Pensionskassen war 2025 ein gutes Jahr. Die Altersguthaben haben so stark zugelegt wie seit 25 Jahren nicht mehr. Laut einer Studie von Swisscanto haben die Kassen die Altersguthaben nach Abzug der Inflation im Schnitt mit 4,6% verzinst. Die Verzinsungen schwankten aber je nach Pensionskasse stark, von 2 bis über 9% Verzinsung. Laut Swisscanto lag das vor allem an unterschiedlichen Anlagestrategien. Eine Berner Ärztin muss 25 Krankenkassen insgesamt 135.000 Franken zurückzahlen. Nach einer Klage der Krankenkassen kam es zu einem Vergleich. Das geht aus dem Urteil des kantonalen Schiedsgerichts hervor. Die Krankenkassen warfen der Ärztin vor, medizinische Leistungen abgerechnet zu haben, die gegen das Gebot der Wirtschaftlichkeit im Krankenversicherungsgesetz verstießen.
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2: Wir haben keine Meldungen wegen grösseren Problemen auf der Strasse. Ich wünsche allen unterwegs eine gute und sichere Fahrt.
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4: Jetzt teilweise noch sonnig, recht warm mit 22 Grad und bewölkt, aber vor allem ab dem Nami kommt es in der Region zu starken Gewitter und viel Regen. Der Bund gibt Warnung raus, nicht zu gross draussen zu spörteln, Wasser zu meiden oder auch die Storen einzunehmen. Morgen gibt es dann einen Sonnenwochenmix und es kühlt auf 18 Grad, teilweise regnet es nochmal.
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seid ihr über Mittag ins Gym, in euren Lieblingskurs oder schnell eine halbe Stunde auf einen Stepper. Sehr stark, congrats. Dass ihr dann gleich mit genug Energie in den Namen rein mögt, gibt es den Powersong vom Kamerad geht als nächstes Ziel auf Radio Bern 1. Extra für euch. Lasst euch Lauf tanken mit I Follow You. 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
3: Ich bin Tina Golatrella.
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3: Das Parlament will mit Darlehen der Wohnungsknappheit entgegenwirken. Nach dem Nationalrat hat auch der Ständerat einer Aufstockung des Fonds für gemeinnützigen Wohnungsbau um 150 Millionen Franken zugestimmt. Der Fonds gewährt Darlehen für Neubauten, Erneuerungen und den Kauf von Liegenschaften. Zudem verlängert das Parlament die Bundesbürgschaften für gemeinnützige Wohnbauträger. Dafür ist ein Verpflichtungskredit von knapp 2 Milliarden Franken vorgesehen. Zürcher Forschende haben Mikroroboter entwickelt, die verletzte Nerven im Rückenmark reparieren können. Laut der ETH und der Uni Zürich werden die winzigen Mikroroboter mit Magnetfeldern gesteuert und fördern die Bildung neuer Nervenzellen. Die nur wenige Mikrometer großen Strukturen werden mit Magnetfeldern an die verletzte Stelle gelenkt. Dort regen sie die Bildung neuer Nervenzellen an. In Tierversuchen konnten sich gelähmte Tiere wieder deutlich besser bewegen. Das Wetterphänomen El Niño gieße Öl ins Feuer der globalen Erwärmung. So sagt es UN-Generalsekretär Antonio Guterres. Ungewöhnlich hohe Meerestemperaturen kündigen El Niño bereits an und lassen Befürchtungen weiterer Dürren, Überschwemmungen und rekordhoher Durchschnittstemperaturen wachsen. Das berichtet die Wetterorganisation in Genf. Es sei wahrscheinlich, dass das regelmäßig wiederkehrende Phänomen zwischen Juni und August beginnt und bis mindestens November dauert.
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3: Auf der A2 Luzern Richtung Gotthard zwischen Dammsteig und Göschenen hat es 4 km Stau. Ihr brauche bis zu 40 Minuten länger. Und auf der A3 Chur Richtung Basel stockt ab Urdorf Süd bis zu der Verzweigung Limmatal wegen Verkehrsüberlastung.
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5: Ja, jetzt teilweise noch recht sonnig und warm mit 22 Grad. Bewölkt auch, aber vor allem ab Nami, ab der 2 circa, kommt die Region zu starken Gewitter. Viel Regen gibt es, der Bund gibt die Warnung raus, nicht gross draussen zu spörteln, Wasser zu meiden oder auch die Storre einzunehmen. Morgen gibt es den Sonnenwolkenmix, es kühlt auf 18 Grad, teilweise regnet es nochmal. Habt Sorge.
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5: Mit Amanda Holstner hier für euch im Studio. Hallo zusammen.
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3: Ich bin Mary Milanovic.
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4: Das Parlament will mit Darlehen der Wohnungsknappheit entgegenwirken. Nach dem Nationalrat hat auch der Ständerat eine Aufstockung des Fonds für gemeinnützigen Wohnungsbau um 150 Millionen Franken zugestimmt. Der Fonds gewährt Darlehen für Neubauten, Erneuerungen und den Kauf von Liegenschaften. Zudem verlängert das Parlament die Bundesbürgschaften für gemeinnützige Wohnbauträger. Dafür ist ein Verpflichtungskredit von knapp 2 Milliarden Franken vorgesehen. Breel Embolo kann nicht wie geplant mit der Nationalmannschaft in die USA reisen. Das teilt der Schweizer Fußballverband mit. Die Nationalmannschaft reist heute für die Weltmeisterschaft in die USA. Trotz vorheriger ESTA-Bewilligung wird sein Antrag nun erneut geprüft. Man stehe nun in Kontakt mit den Behörden. Man sei zuversichtlich, dass Embolo heute oder morgen zur Mannschaft stoßen werde. Der WM-Final der Schweizer Eishockey-Nationalmannschaft gegen Finnland hat eine Rekordquote erreicht. Durchschnittlich über 1,3 Millionen Personen verfolgten die Partie auf SRF 2, teilt die Medienstelle mit. Das sei das meistgesehene Eishockeyspiel seit der Einführung der heutigen TV-Messung im Jahr 2013 gewesen. Die EU will abgelehnte Asylsuchende künftig auch in Rückkehrzentren außerhalb Europas unterbringen können. Darauf haben sich die Mitglieder des Europaparlaments und der Mitgliedstaaten geeinigt. Wo solche Zentren errichtet werden könnten, ist aber noch unklar. Zudem sollen die Asylsuchenden verpflichtet werden, bei ihrer Rückführung aktiv mitzuwirken. Wer das nicht tut, riskiert eine Inhaftierung. Die EU erhofft sich davon mehr erfolgreiche Ausschaffungen.
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0: dauert bis zu 40 Minuten. Ganz eine gute Weiterfahrt und viel Geduld.
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2: Jetzt ab Nachmittag kommt es in der Region zu starken Gewitter und viel Regen. Der Bund gibt Warnung raus, nicht gross draussen zu spörteln, Wasser zu meiden oder auch zu storren, einzunehmen wegen auffälligen Blitzeinschlägen. Morgen gibt es den Sonnenwochenmix, ein kühlt auf 18 Grad. Teilweise der Mond auch noch mal mit Regen.
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2: Mega schön, habt ihr eingeschaltet. Mein Name ist Amanda Holsener. Hallo zusammen.
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0: Der Soundtrack für euren Dienstag Nami. Der kommt vom Kamerad einerseits. Sunrise Avenue mit ihrem Riesenhit Fairy Tale Gone Bad. Oder Robin Schulz zusammen mit Fastboy. Die Hits und noch mehr nächste halbe Stunde für euch hier auf Radio Bern 1.
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0: Jetzt haben wir 3 Zeit für die News.
7: Ich bin Mary Milanovic.
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9: Der Ständerat will einen besseren Überblick für die Behörden hinsichtlich Radikalisierung und Extremismus. Deshalb fordert er ein nationales Monitoring. Die Schweiz müsse mehr über gefährliche und unterschwellige Prozesse in der Gesellschaft erfahren, sagt die Urner Mittelständerrätin Heidi Zgracken. So könne frühzeitig gehandelt werden.
10: Radikalisierung entsteht ja in der Regel nicht plötzlich. Sie entwickelt sich schrittweise, zuerst in Einstellungen und in der Art, wie Menschen über Politik, Gesellschaft oder andere Gruppen denken und erst später möglicherweise im Verhalten.
9: Eine entsprechende Motion ist einstimmig angenommen worden. Als nächstes muss sich der Nationalrat mit dem Vorstoß befassen. Breel Embolo kann nicht wie geplant mit der Nationalmannschaft in die USA reisen. Das teilt der Schweizer Fußballverband mit. Die Nationalmannschaft reist heute für die Weltmeisterschaft in die USA. Trotz vorheriger ESTA-Bewilligung wird sein Antrag nun erneut geprüft. Man stehe nun in Kontakt mit den Behörden. Man sei zuversichtlich, dass Embolo heute oder morgen zur Mannschaft stoßen werde. Die Fluggesellschaft Swiss nimmt ihre Flüge von und nach Tel Aviv erst ab dem 1. August wieder auf. Die Lufthansa Group werde Tel Aviv zwar bereits im Juni wieder bedienen, teilt die Swiss mit. Dies werde jedoch zunächst mit einem reduzierten Flugangebot der Fall sein. Mitte Mai hatte es geheißen, Swiss plane die Wiederaufnahme ihrer Flüge von und nach Tel Aviv ab dem 1. Juli.
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0: 2 ab 3 Unfall auf der A12 Freiburg Richtung Bern. Dann kommt es zwischen Flamatt und Niederwangen zu Verkehrsbehinderungen. Sonst habt ihr aktuell eine freie Fahrt. Habt Sorge unterwegs.
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0: Es regnet, hagelt und gewittert zum Teil heftig über dem Bern-Eisland. Der Bund warnt auch, dass man gescheiter nicht gross unterwegs ist, wenn man nicht muss. Besonders um Seeflüsse und auch freie Flächen wie Fußballfelder zum Beispiel soll man sicher einen grossen Bogen machen. Tut alles anbingen, wo könnt ihr rumfliegen, wo ihr draussen seid. Die Unwetter können bis in die Nacht gehen. Morgen gibt es dann eine Sonnenwoche Mix mit ein bisschen Regen und etwa 18 Grad.
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0: Ja, ich hoffe, ihr seid aktuell sicher irgendwo im Schermen. Ich freue mich, euch durch eine Dienstdynami zu begleiten. Mein Name ist Amanda Hausener.
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Steht bei euch auch eine Wanderer-Agenda? Vor allem jetzt, wo ja Sommer ist, seit gestern meteorologischen Sommeranfang. Wandern vielleicht auch, wenn das Wetter ein bisschen besser wird als jetzt aktuell gerade für uns. 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Und vielleicht habt ihr jetzt noch ein paar Minuten Zeit, holt eine kleine Pause auf dem Bügel. Eure Arbeitskollegin die soll doch auch noch gerade mitmachen, dann könnt ihr je nachdem zusammengehen. Und sicher ist dafür jetzt euer Glücksbringer. Dre mit «Where is my husband?»

0: Vierpause. Nicht nur bei euch auf dem Bügel, sondern auch auf die Ohren. Fakt richtig. Mit Anthem geht's es in voller Länge hier auf Radio Bern 1. Halbe Vieri wird sitzen.
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Blümli bei euch auf dem Bügel habt ihr heute wieder mal gegossen. Euch selber gießt ihr jetzt mit einem frischen Kaffee. Und dann kommt doch das gut mit dem Dienstagnahme für alle Beteiligten. Und er will sich genauso beteiligen. Der Alex Warren, hier auf Radio Bern 1. Und das ist sein aktueller Hit aus diesem Jahr. Fever Dream. Schönen Name euch.

0: Wenn ihr mit der Kids nach hinten aufziehen müsst, dürft, darf ja vielleicht gleich ein guter Sound im Hintergrund laufen. Radio Bern 1 unterstützt euch beim 1x1, beim Geschichtbüffel oder auch Bächlein auf Chancen-Silberblatt. Nach den News mit Golden oder Pink mit ihrem Riesenhit Who Knew. Oder auch dem wunderschönen da hier von Sienna Spira mit Die on This Hill. Jetzt wird es Anfang 4 an diesem Dienstagnami. Zeit für die News.
1: Ich bin Mary Milanovic.
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3: Die Gästeschar im östlichen Berner Oberland soll sich noch besser übers ganze Jahr verteilen. Jungfrau Region Tourismus leitet aus einer entsprechenden Umfrage ab, dass dies sowohl im Interesse der Einheimischen wie auch der Gäste ist. 87% der Befragten begrüßten ausdrücklich Maßnahmen für ein respektvolles Miteinander von Einheimischen und Gästen. Zusammen mit Gemeinden und Bergbahnen sollen solche Maßnahmen erarbeitet werden. Der Ständerat will einen besseren Überblick für die Behörden hinsichtlich Radikalisierung und Extremismus. Er ist für den Aufbau eines nationalen Monitoring-Systems. Neue Parallelstrukturen sollen allerdings nicht entstehen, sagt Justizminister Beat Janz.
4: Hierfür braucht es einen koordinierten und interdisziplinären Informationsaustausch zwischen den zuständigen Behörden und Institutionen. Es ist wichtig, dass in konkreten Fällen Hinweise auf Radikalisierung an die richtigen Stellen gelangen. Verschiedene behördliche Fach- und Anlaufstellen spielen dabei eine wichtige Rolle.
3: Eine entsprechende Motion ist einstimmig angenommen worden. Als nächstes muss sich der Nationalrat mit dem Vorstoß befassen. Jedes dritte Fahrzeug ist auf Schweizer Straßen zu schnell unterwegs. Das zeigt eine Erhebung der Beratungsstelle für Unfallverhütung. Eine Erhöhung des Tempolimits lehnt sie daher ab. Eine zu hohe Geschwindigkeit sei eine der häufigsten Ursachen für schwere Unfälle, heißt es.
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0: 1-4 Unfall auf der A16 bei Richtung Delsberg vor dem Tubeloch-Tunnel ist der Pannenstreifen gesperrt. Dann auf der A1 Bern Richtung Zürich zwischen Kriegstedt und Herkingen. Dort stauen für eine gute Viertelstunde auf mehreren Abschnitt. Auf der A1 Bern Richtung Zürich zwischen Grauholz und Kirchberg Stockitz. Und auf der A5 Biel Richtung Solothurn zwischen Solothurn Ost und Lauterbach Stau wegen Verkehrsüberlastung. Ich wünsche allen unterwegs die Geduld, die ihr braucht, und eine sichere Fahrt.
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0: Es regnet, es hagelt und gewittert, zum Teil heftig über dem Bern-Eisland. Der Bund warnt hier, dass man gescheiter nicht gross draussen unterwegs ist, wenn man nicht muss. Besonders um Seeflüsse und auch freie Flächen, wie zum Beispiel Fußballfelder, soll man einen grossen Bogen machen. Tut alles anbinden, wo irgendwie draussen rumfliegen bei euch, Balkon, Terrassen sicher machen. Die Unwetter können bis in die Nacht gehen. Morgen gibt es dann einen Sonnenwochenmix mit vielleicht auch noch ein bisschen Regen zum Teil und etwa 18 Grad.
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0: Heute gebe ich gerne Sport vor dem Dienstag Feierabend. Hier im Mic für euch, Amanda Hausener.

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Es war die Push-Nachricht heute beim Mittagstisch. Vielleicht auch bei euch Gesprächsthema. Die Schweizer Fußballnazi ist im Flieger Richtung Los Angeles, Richtung WM-Camp, aber jemand fehlt an Bord. Der Stürmer Brel Embolo. Der Nazi-Star darf wegen einem Problem mit dem Visum nicht in die USA mitfliegen. Die Stimmung im Team trübt es aber nicht. Der Schweizer Fußballverband postet nämlich ein Foto mit bestgelaunten Mannschaftskollegen direkt aus dem Flieger, inklusive Grüße an die Tormaschine. Wir sehen uns bald, Brel Embolo, schreiben sie. Die Nazi rechnet nämlich damit, dass er noch heute oder morgen nachfliegt. Noch nicht mal wirklich angefangen, die WM. Aber sie gibt definitiv schon zu reden. Dass ihr aber sicher seidenfein Richtung Feierabend unterwegs seid, gibt es hier natürlich weiterhin ganz viel Musik für euch. Jetzt Anne-Marie, hier auf Radio Bern 1 mit 2002.

Heiter seid eh und je ein Regenschirm bei euch auf dem Bügel, was einfach nie mit heim schafft. Ja, heute ist vielleicht der Moment, weil es weiterhin recht kuten im Bern-Eisland, da so bis in die Nacht reichen. Ich finde es aber auch noch gemütlich, wenn man sich daheim so ein bisschen einkuscheln kann. Wasserfestes Programm gibt es dafür weiterhin hier auf eurem Lieblingsradiosender. Viel Spass jetzt mit One Republic Counting Stars.

0: seid sicher unterwegs, wenn ihr jetzt den Jojo verdient. Feierabend düset. Drive Safe heisst das sogar der aktuelle Hit von Mel Smith und dem Neil Horan. Geht's dann nach den News zum Aufdrehen hier auf Radio Bern 1.
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0: Jetzt ist es 4:30 Uhr, die wichtigsten News von heute gehören dir jetzt im Update.
5: Ich bin Mary Milanovic, guten Tag.
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5: Die Gästeschar im östlichen Berner Oberland soll sich noch besser übers ganze Jahr verteilen. Jungfrau Region Tourismus leitet aus einer entsprechenden Umfrage ab, dass dies sowohl im Interesse der Einheimischen wie auch der Gäste ist. 87% der Befragten begrüßten ausdrücklich Maßnahmen für ein respektvolles Miteinander von Einheimischen und Gästen. Zusammen mit Gemeinden und Bergbahnen sollen solche Maßnahmen erarbeitet werden. Der Ständerat will einen besseren Überblick für die Behörden hinsichtlich Radikalisierung und Extremismus. Er ist für den Aufbau eines nationalen Monitoring-Systems. Neue Parallelstrukturen sollen allerdings nicht entstehen, sagt Justizminister Beat Janz.
7: Hierfür braucht es einen koordinierten und interdisziplinären Informationsaustausch zwischen den zuständigen Behörden und Institutionen. Es ist wichtig, dass in konkreten Fällen Hinweise auf Radikalisierung an die richtigen Stellen gelangen. Verschiedene behördliche Fach- und Anlaufstellen spielen dabei eine wichtige Rolle.
5: Eine entsprechende Motion ist einstimmig angenommen worden. Als nächstes muss sich der Nationalrat mit dem Vorstoß befassen. Jedes dritte Fahrzeug ist auf Schweizer Straßen zu schnell unterwegs. Das zeigt eine Erhebung der Beratungsstelle für Unfallverhütung. Eine Erhöhung des Tempolimits lehnt sie daher ab. Eine zu hohe Geschwindigkeit sei eine der häufigsten Ursachen für schwere Unfälle, heißt es.
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0: 16:31 Unfall auf der A16 Bio Richtung Delsberg vor dem Tubenloch-Tunnel Stauens drum. Der Pannenstreifen sperrt gut 20 Minuten länger. Auf der A1 Bern Richtung Zürich zwischen Kriegstedt und Herkingen Stau. Wegen Verkehrsüberlastung der hat er gut 20 Minuten länger auf Männerabschnitt. Auf der gleichen Strecke Stockitz zwischen Grauholz und Schönbühl. Jetzt im Feierabendverkehr auf der A5 Bio Richtung Solothurn zwischen Solothurn Ost und Lauterbach ebenfalls Stau wegen Verkehrsüberlastung. Dann noch eine Meldung zum ÖV. Wegen einem umgestürzten Baum kommt es zwischen Bern und Thun zu einem Unterbruch bis etwa heute um 6 Uhr. Unterbrochen ist der Strecke zwischen Bern-Europaplatz und Burgistein. Es ist mit Verspätung und Ausfall zu rechnen. Es fahren Ersatzbusse. Ich wünsche allen unterwegs viel Geduld und haben Sorge, kommen sicher ans Ziel.
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0: Es regnet, hagelt und gewittert, zum Teil heftig. Der Bund warnt auch, dass man nicht gross draussen unterwegs sein, wenn man nicht muss. Besonders so um Gewässer herumeinander oder auf freie Flächen wie Fußballfelder soll man grossen Bogen machen. Die das Zeug anbringen, die herumfliegen können. Die Unwetter, die können bis in die Nacht gehen. Morgen gibt es dann eine Sonnenwolkenmix, ein bisschen ruhiger. Mit aber auch immer noch Regen zum Teil und etwa 18 Grad.
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0: vergessen wir kurz, weil das Wetter da draußen ist. Weil im Herzen sind wir alle zusammen schon definitiv im Sommer angekommen. Und so schnell lassen wir ihn sicher nicht mehr los.
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0: Zu einem perfekten Sommer gehört einfach auch die richtige Sommermusik. Und es sind ja mittlerweile so viele gute Sommersongs rum, wie eben zum Beispiel Despacito. Ballada von Gustavo Lima oder Amore Capoeira. Das ist einer meiner persönlichen Favorites, ganz klar. Oder auch der hier, Katy Perry mit California Girls. Und dir entscheidet jeden Morgen zwischen 7 und 8. Kurz nach der 7. stellen wir euch die zwei Songs vor, die sich duellieren. 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
1: Ab in zweit Gang und beschleunigen. Ziel, Feierabend. Musikalisch legen wir auch Gang zu mit ganz viel Power von Michael Schulze. Rihanna mit Umbrella. Oder Michael Patrick Kelly mit The One. Seid gut unterwegs zusammen mit Radio Bern 1.
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1: Gut informiert, ab in 4 Abend mit den News. Es ist 5 Uhr.
6: Ich bin Mary Milanovic. Guten Abend.
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6: Die Spermienqualität junger Männer soll systematisch erhoben werden, und zwar auf nationaler Ebene. Dieser Meinung ist der Bernische Große Rat. In einer Studie wertete die Universität Genf die Spermienproben junger Schweizer aus, die im Rahmen der militärischen Rekrutierung untersucht worden waren. Dabei zeigten sich regionale Unterschiede. So gilt die Region zwischen Bern und Thun als Gebiet mit besonders niedriger Spermienqualität. Die Gästeschar im östlichen Berner Oberland soll sich noch besser übers ganze Jahr verteilen. Jungfrau Region Tourismus leitet aus einer entsprechenden Umfrage ab, dass dies sowohl im Interesse der Einheimischen wie auch der Gäste ist. 87% der Befragten begrüßten ausdrücklich Maßnahmen für ein respektvolles Miteinander von Einheimischen und Gästen. Zusammen mit Gemeinden und Bergbahnen sollen solche Maßnahmen erarbeitet werden. Der Einfluss des Pazifik-Wetterphänomens El Niño auf die Schweiz sei schwierig abzuschätzen. Das sagt Klimawissenschaftler Thomas Fröhlicher. Heute teilte der UNO-Wetterdienst mit, dass El Niño diesen Sommer höchstwahrscheinlich eintritt. Dies habe weltweit unterschiedlichste Auswirkungen, erklärt Fröhlicher.
7: Einige Regionen die erleben eher starke Regenfälle und Überschwemmungen, aber andere Regionen leiden unter Hitze und Dürre. Und gleichzeitig steigt auch die globale Temperatur.
6: Die Folgen von El Niño sind unter anderem Dürren und Überschwemmungen. Laut dem UNO-Wetterdienst dauert das Extremwetterphänomen bis mindestens im November.
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1: 1 ab 5 unterbrauchen die recht Geduld auf dem Weg für die Feierabendstau auf der A6 Bern Richtung Thun. Zwischen Wankdorf und Bern-Ostring auf der A1 Bern Richtung Zürich. Zwischen Kriegstedt und Herkingen in der 20 Minuten länger wegen Verkehrsüberlastung. Auf dieser Strecke Stop and Go zwischen Grauholz und Schönbühl. Der Unfall auf der A16 Bio Richtung Delsberg vorm Dubelach-Tunnel hat den Stau. Und der Pannenstreifen ist nach wie vor blockiert. Dort müsst ihr gerade mit einer halben Stunde länger rechnen. Auf der A5 Bio Richtung Solothurn. Zwischen Solothurn-Ost und Lauterbach ebenfalls Stau. Jetzt im Feierabendverkehr. Dann noch eine Meldung zum ÖV. Wegen einem umgestürzten Baum kommt es zwischen Bern und Thun zu einem Unterbruch. Das bis etwa heute um 6 Uhr. Unterbrochen ist dort die Strecke zwischen Bern-Europaplatz und Burgistein. Es ist mit Verspätungen und Ausfällen zu rechnen und es fahren Ersatzbusse. Ich wünsche euch die nötige Geduld. Kommt alle gut und sicher an Ziel.
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1: Es regnet, hagelt und gewittert, zum Teil heftig über dem Bern-Eisland. Der Bund hat da Warnungen rausgegeben. Gescheiter nicht gross draussen unterwegs sein, wenn ihr nicht müsst. Besonders um Seen, Flüsse und auch an freien Flächen, wie zum Beispiel auf dem Fußballfeld, soll man grossen Bogen machen. Tut hier alles anbringen, was rumfliegen können. Die Unwetter die können bis in die Nacht reingehen. Morgen gibt es einen Sonnenwolkenmix mit immer noch ein bisschen Regen und es kühlt ein bisschen ab, es wird etwa noch 18 Grad.
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1: Ich bin Amanda Holstner und wünsche euch auch einen ganz schönen Dienstagabend.

0: gestern noch den kalendarischen Sommeranfang. Stimmt nicht, meteorologische meine ich natürlich. Letzte Woche haben wir über 30 Grad heiß gehabt. Ja, und jetzt ist bald so ein bisschen Weltuntergangsstimmung draussen. Crazy. Also nein, schon nicht gut, aber es regnet, hagelt, es gewittert im Berner Eisland und darum zum Glück haben wir so früh im Mai schon dürfen und können Sonne tanken. Hochsommer im Mai, ganz so krass, inklusive Aarrekord, haben wir noch selten gehabt. Oder habt ihr uns erzählt, wie das der Weekend verbracht hat? Beim Berner Eishörer Nikolaus Zollikofen tönt es fantastisch.
1: Das sommerliche Weekend konnte ich in Aare geniessen, bei dort mit Kollegen gsi und wir haben ein bisschen grilliert und pedelt und das schon im Mai, das ist einfach richtig, richtig schön.
0: Ja, jetzt gibt es einen Taucher mit Unwetter, aber der Sommer, der fährt ja auf dem Kalenderblatt erst richtig an. Für heute braucht es einen Schirm. Umbrella, sie hat nicht den, Triana, für einen Dienstag, Feierabend.

Heute könnt ihr ohne schlechtes Gewissen einfach wieder mal Netflix schauen. Es wird stürmen, die ganze Nacht. Und euer Feierabend geht wortwörtlich ins Wasser. Aber Achtung, nicht schlimm. Ihr macht einfach gemütlich. Sofa, Fenstersnacht, keine Termine. Bis dorthin begleitet euch Radio Bern 1. Jetzt mit der Alessia Cara, Scars to be Beautiful, für euren Dienstagabend.

0: Es braucht richtig Nerven, je nachdem, wo ihr gerade unterwegs seid. Das ganze Update von der Strasse bekommt ihr nachher jetzt nach den News. Zum Beispiel auf der A6 zu Muri, wenn ihr dort im Stau steht, ist eigentlich der da hier das Auto einen für die Geduldsfäden zu mölen. Vielleicht hilft es ein bisschen. Das ist ein Bloodrunning von Ray Dalton. Radio Bern 1 ist und bleibt bei euch.
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0: Ganz schönen Feierabend wünsche ich euch. Jetzt haben wir 17:30 Uhr, da kommen die News.
5: Ich bin Mary Milanovic, guten Abend.
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5: Die Spermienqualität junger Männer soll systematisch erhoben werden, und zwar auf nationaler Ebene. Dieser Meinung ist der Bernische Große Rat. In einer Studie wertete die Universität Genf die Spermienproben junger Schweizer aus, die im Rahmen der militärischen Rekrutierung untersucht worden waren. Dabei zeigten sich regionale Unterschiede. So gilt die Region zwischen Bern und Thun als Gebiet mit besonders niedriger Spermienqualität. Die Gästeschar im östlichen Berner Oberland soll sich noch besser übers ganze Jahr verteilen. Jungfrau Region Tourismus leitet aus einer entsprechenden Umfrage ab, dass dies sowohl im Interesse der Einheimischen wie auch der Gäste ist. 87% der Befragten begrüßten ausdrücklich Maßnahmen für ein respektvolles Miteinander von Einheimischen und Gästen. Zusammen mit Gemeinden und Bergbahnen sollen solche Maßnahmen erarbeitet werden. Der Einfluss des Pazifik-Wetterphänomens El Niño auf die Schweiz sei schwierig abzuschätzen. Das sagt Klimawissenschaftler Thomas Fröhlicher. Heute teilte der UNO-Wetterdienst mit, dass El Niño diesen Sommer höchstwahrscheinlich eintritt. Dies habe weltweit unterschiedlichste Auswirkungen, erklärt Fröhlicher.
6: Einige Regionen erleben eher starke Regenfälle und Überschwemmungen, aber andere Regionen leiden unter Hitze und Dürre. Und gleichzeitig steigt auch die globale Temperatur.
5: Die Folgen von El Niño sind unter anderem Dürren und Überschwemmungen. Laut dem UNO-Wetterdienst dauert das Extremwetterphänomen bis mindestens im November.
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0: 2 Minuten ab der 17:30 haben wir. Und es ist einiges los an diesem Dienstag. Der Feierabendverkehr, der braucht nach recht Nerv und Geduld. Zuerst zu dieser Hörermeldung hier.
7: Das ist mir am Stauder. Der Oberbip hat ein Pannenfahrzeug auf der Hauptstrasse in der Nähe von Nitterbip ab der Autobahn zu Wangen gehen, mich keinen Sinn. Und wenn man von Wangen kommt, sollen sie doch auf der Autobahn lieber in Stau gehen, weil man steht sowieso im Stau.
0: Ja, recht hat sie leider mit dem Stau. Den hat er zum Beispiel auf der A6 Bern Richtung Thun, zwischen Wankdorf und Muri, auf der A12 Freiburg Richtung Bern, zwischen Bern-Bümplitz und Weiermannshaus, auf der A1 Bern Richtung Zürich, zwischen Grauholz und Schönbühl, zwischen Kleingstedt und Herkingen, hat er sogar bis zu 20 Minuten länger. Stop and Go auf der A6 Lies Richtung Biel, zwischen Lies Nord und Studen, Stau auf der A5 Biel Richtung Solothurn, zwischen Solothurn Ost und Lutherbach. Auf der A16 Biel Richtung Delsberg beschäftigt immer noch der Unfall vor dem Tubeloch

0: ins Spital müsst ihr auch abbremsen. Ganz viel Geduld wünsche ich euch. Kommt gut und sicher ans Ziel.
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0: Es regnet und hagelt, gewittert, zum Teil heftig über dem Berner Eisland. Der Bund hat heute im Namen schon Warnung rausgegeben, gescheiter nicht gross draussen unterwegs sein, wenn ihr nicht unbedingt müsst. Besonders so um Gewässer herum oder auf freie Flächen wie Fußballfelder besser einen grossen Bogen drumherum machen. Tut alles anbringen, was ihr daheim im Garten habt, die rumfliegen können. Die Unwetter die können bis in die Nacht gehen. Morgen gibt es dann einen Sonnenwolkenmix mit ein bisschen Regen und etwa 18 Grad.
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0: So, und jetzt versprochen für alle die, die ein bisschen Zucker brauchen an diesem Dienstag, weil es gerade knurzt und mühsam ist und überhaupt. Heute schnell durchschnaufen und nachher jetzt mit dem Ray Dalton und seinem aktuellen Hit Blood Running. Ich bin Amanda Holzner, heute zusammen.

the world. Habt ihr heute Spätschicht, aber es ist halb so wild, weil ihr mit euren Lieblingsgespändchen eingeteilt seid. Ja, so kann arbeiten auch richtig Spass machen. Ich wünsche euch auf jeden Fall einen super Dienst. Hoffentlich alles im Schermen, wenn es so kautet im Bern-Eisland. Zu euch raus gibt es jetzt Taylor Swift. Ein Song von ihrem aktuellen Album. Und ich muss sagen, ich finde ihn so unglaublich gut. Also die Frau ist einfach eine Hitmaschine. Euch viel Spass jetzt mit Elizabeth Taylor und einen gelungenen Dienstagabend.

0: Weiter geht's. Hit um Hit, so tönt sie auf Radio Bern 1 bis 6:30. Aktuelle Sound wie Baby Goodbye von allen Farben. Gotthard mit Heaven direkt ins Herz. Immer und immer und immer wieder. Oder auch mit dabei in der nächsten halben Stunde Ray Garvey mit Take This Heart.
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0: Alles, was heute in der Region der Schweiz und der Welt zu reden hat, gehört in den News zusammengefasst, jetzt am 6.
2: Ich bin Mary Milanovic, guten Abend.
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2: Das Einkaufen in der Schweiz soll für ausländische Touristinnen und Touristen attraktiver werden. Dafür soll die Mindesteinkaufssumme für den Erlass der Mehrwertsteuer von heute 300 auf 150 Franken gesenkt werden, fordert der Nationalrat. Die Schweiz habe im internationalen Vergleich eine hohe Obergrenze für die Mehrwertsteuerrückerstattung. In Wiedlisbach wird das Schulhaus jetzt doch noch saniert. Das meldet die Berner Zeitung. Der Gemeinderat hat gestern Abend einen Kredit von knapp 10 Millionen Franken beschlossen. Vor rund 3 Jahren machte das Schulhaus schweizweit Schlagzeilen, weil es wegen Einsturzgefahr vom einen auf den anderen Tag geschlossen wurde. Wie viel die Sanierung kosten soll, war bis gestern aber umstritten. Der Einfluss des Pazifik-Wetterphänomens El Niño auf die Schweiz sei schwierig abzuschätzen. Das sagt Klimawissenschaftler Thomas Fröhlicher. Heute teilte der UNO-Wetterdienst mit, dass El Niño diesen Sommer höchstwahrscheinlich eintritt. Dies habe weltweit unterschiedlichste Auswirkungen, erklärt Fröhlicher.
4: Einige Regionen erleben eher starke Regenfälle und Überschwemmungen, aber andere Regionen leiden unter Hitze und Dürre. Und gleichzeitig steigt auch die globale Temperatur.
2: Die Folgen von El Niño sind unter anderem Dürren und Überschwemmungen. Laut dem UNO-Wetterdienst dauert das Extremwetterphänomen bis mindestens im November. Die Fluggesellschaft Swiss nimmt ihre Flüge von und nach Tel Aviv erst ab dem 1. August wieder auf. Die Lufthansa Group werde Tel Aviv zwar bereits im Juni wieder bedienen, teilt die Swiss mit. Dies werde jedoch zunächst mit einem reduzierten Flugangebot der Fall sein. Mitte Mai hatte es geheißen, Swiss plane die Wiederaufnahme ihrer Flüge von und nach Tel Aviv ab dem 1. Juli.
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0: Zum Börsenschluss steht der SMI bei 13.305 Punkten. Seit dem Mittag also unverändert. Der Euro kostet 91 Rappen und der Dollar 78 Rappen.
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0: 2 ab 6 und ich hätte gerne ein bisschen Entwarnungen, aber es ist immer noch ziemlich etwas los unterwegs. Der Feierabendverkehr braucht nach Geduld. Zuerst zu dieser Hörerinnenmeldung hier.
6: Da ist mir am Stalder. Der Oberbib hat ein Pannenfahrzeug auf der Hauptstrasse in der Nähe von Nitterbib. Ab der Autobahn zu Wangen gehen, mich keinen Sinn. Und wenn man von Wangen kommt, sollen sie doch auf der Autobahn lieber in Stau gehen, weil man steht sowieso im Stau.
0: Ja, und im Stau stimmt leider. Merci vielmals. Ein Stau hat er auf der A6 Bern Richtung Thun zwischen Wankdorf und Muri. Dort hat er vor sicher 10 Minuten auf der A12 Freiburg Richtung Bern zwischen Bern-Bümplitz und Weinmannshaus müsste auf Klötz. So auch auf der A1 Bern Richtung Zürich zwischen Grauholz und Schönbühl. Dort hat 10 Minuten länger zwischen Kriegstetten und Herking. Ein Stop-and-Go auf der A6 Lies Richtung Biel zwischen Lies Nord und Studen. Stau auf der A5 Biel Richtung Solothurn zwischen Solothurn Ost und Lauterbach auf der A16 Biel Richtung Delsberg beschäftigt immer noch den Unfall. Vor dem Tubenloch-Tunnel hat er immer noch gut eine Viertelstunde länger. Dann auf der Hauptstrassenregion 10 bis 15 Minuten länger zu Bern auf der Säftigenstrasse Richtung Wabern, auf der Turnierstrasse vom Fischer Mätteli Richtung Liebefeld und auf der Stadtbachstrasse vom Bahnhof Bern Richtung Inselspital. Es ist schon noch eine wichtige Meldung reingekommen. Achtung, alle, die auf der A1 unterwegs sind, Bern Richtung Zürich zwischen Niederbipp Bipp und Önsingen liegen Gegenstände auf der Autobahn. Ich wiederhole, A1 Bern Richtung Zürich, es liegen Gegenstände auf der Autobahn zwischen Niederbipp und Önsingen. Ich hoffe, ich habe es verwünscht, wünsche euch eine gute, sichere Fahrt und die nötige Geduld, die ihr braucht.
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0: Es regnet, hagelt, gewittert, zum Teil sehr heftig über dem Berner Eisland. Der Bund hat heute auch Warnungen rausgegeben. Lieber nicht gross draussen unterwegs sein, wenn ihr nicht müsst. Besonders auch um einen See, Flüsse und auch freie Flächen wie Fußballfelder einen grossen Bogen machen. Tut alles abbingen, was rumfliegen könnt, bei euch auf dem Balkon, auf der Terrasse, im Garten. Die Unwetter, die können sich bis in die Nacht ziehen. Morgen gibt es dann einen Sonnenwochenmix mit ein bisschen Regen und etwa 18 Grad.
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0: Sagen wir es alle zusammen. Endlich. Endlich Feierabend. Zwar nicht so sonnig und heiß und schön wie den letzten Tagen, aber ja, irgendwie hat es so etwas Gemütliches. Ich hoffe, ihr seid vor allem safe. Habt ganz einen schönen Abend. Mein Name ist Amanda Hausner.

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0: Jetzt sind wir auf eurem Feierabend angekommen, 4:45 an diesem Dienstagabend. Aber die Sommerferien, die kommen gleich näher. Vielleicht seid ihr auch schon voll in Planung und bei vielen geht es ja auch dieses Jahr wieder mal mit dem Camper vor.
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0: Der TCS führt Regum Essig zusammen mit Kantonspolizei Camper Days durch. Das sind Events, wo man sein Wohnmobil professionell kann wiegen kann und noch gerade Infos zur Ladungssicherheit und weitere Tipps bekommt. Also mega gebig. Wieso macht so ein Gewichtscheck Sinn, Marco Wölfli vom TCS?
2: Wohnmobil in Ausweiskategorie B dürfen nicht schwerer sein als 3,5 Tonnen. Jetzt ist es aber so, dass viele Wohnmobil schon leer über 3 Tonnen schwer sind. Wenn er noch Gepäck, Wasser, Gas und Proviant dazukommt, dann passiert schnell, dass ein Wohnmobil schwerer ist als 3,5 Tonnen. So eine Überlast ist ein Risiko im Strassenverkehr und kann bei einer Polizeikontrolle mit einer Busse bestraft werden.
0: Wie kann man Gewicht einsparen?
2: Man kann zum Beispiel den Wassertank für die Reise nur mit ein paar Liter füllen und erst am Zielort das Wasser ganz auffüllen. Auch die Lebensmitteleinkäufe kann man erst nach der Anreise erledigen und wenn man Alu statt Stahlgasflaschen verwendet, spart man Gewicht. Man kann natürlich auch bei der Küchenausstattung und beim übrigen Gepäck Gewicht einsparen. Im Einzelnen macht es vielleicht nicht so viel aus, aber insgesamt kann man mit diesen Massnahmen schnell 100 oder 200 Kilo einsparen.
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Save Me Tonight, Jennifer Lopez und David Guetta. Ganz eine frische Hit von diesen beiden lebenden Pop-Legenden. Aber er klingt schon so ein bisschen wie früher in den 2000er. Also ich habe fast ein Flashback gehabt, das erste Mal gehört. Ich glaube, wir haben hier Anwärter auf den Sommer jetzt 26. Aber wir haben ja noch genug Zeit für das. Weiter geht es jetzt auf jeden Fall mit dem Bruno Mars, einem von seinen grössten Hits. Ein Garant für gute Laune, passt super in diesen stürmischen Dienstagabend. Für euch, Locked Out of Heaven. Oh, yeah.

0: Kleine Triggerwarnung. Es ist eine zum Verlieben. Olivia Dean, eine der ganz grossen Stimmen der aktuellen Popwelt. Und ihr aktuell hat so easy, gibt es dann irgend nach den News hier auf Radio Bern 1.
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0: Jetzt ist es 6:30 Uhr, Zeit für die News.
9: Ich bin Mary Milanovic. Guten Abend.
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9: Die Spermienqualität junger Männer soll systematisch erhoben werden, und zwar auf nationaler Ebene. Dieser Meinung ist der Bernische Große Rat. In einer Studie wertete die Universität Genf die Spermienproben junger Schweizer aus, die im Rahmen der militärischen Rekrutierung untersucht worden waren. Dabei zeigten sich regionale Unterschiede. So gilt die Region zwischen Bern und Thun als Gebiet mit besonders niedriger Spermienqualität. Der Bund hat eine Warnung vor Gewittern und Hagel herausgegeben. In einigen Schweizer Regionen gilt erhebliche Gewittergefahr. Blitzeinschläge, das Abbrechen von Ästen und das Umstürzen von Bäumen ist möglich. Ortschaften im Kanton Zürich, im Aargau oder auch im Kanton Bern sind betroffen. Auch in Thurgau, Schaffhausen oder Genf kann es heftig stürmen. Der Frauenanteil im Bundeshaus ist auf fast 40% gestiegen. Das ist ein neuer Höchststand bei der Frauenvertretung in Bundesbern, berichtet der Tagesanzeiger. Neu besetzen Frauen 97 der insgesamt 246 Sitze im National- und Ständerat. Der neue Anstieg wurde möglich, weil im Nationalrat seit den letzten Wahlen 5 Frauen für zurücktretende Männer nachgerückt sind. Der Ständerat bewilligt bis zu 20 Millionen an Crans-Montana Vergleiche. Nach dem runden Tisch zur Brandkatastrophe von Crans-Montana hat der Ständerat die entsprechende Unterstützung für die Brandopfer und Angehörige gutgesprochen. Dafür müsste ein Bundesgesetz angepasst werden. Das Gesetz ist aber noch nicht zu Ende beraten. Das Geschäft geht nun in den Nationalrat.
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0: 18.32 Uhr. Achtung Gegenstände auf der A1 Bern Richtung Zürich zwischen Niederbipp und Önsingen liegen immer noch Gegenstände. Auf der Autobahn auf der A6 Bern Richtung Thun zwischen Wankdorf und Muri immer noch Stau wegen Verkehrsüberlastung. Auf der A16 Bio Richtung Telsberg kommt vom Taubenloch-Tunnel immer noch zu Verkehrsüberlastungen wegen einem Unfall, der heute Nachmittag passiert ist. Die Unfallstelle die ist geräumt. Dort in Bern in der Stadt auf der Säftigen Straße vom Eigenplatz Richtung Wabern immer noch stockenden Verkehr jetzt im Feierabend. Das ist es. Ich hoffe, ihr seid das Grösste schon umfahren, haben die Sorge und kommen gut ans Ziel.
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0: Es regnet, hagelt und gewittert, zum Teil heftig über dem Berner Eisland. Wir haben es in den News gehört, der Bund hat Warnungen rausgegeben. Gescheiter nicht gross draussen unterwegs sein, wenn man nicht muss, besonders um Seeflüsse und auf freie Flächen wie Fußballfelder einen grossen Bogen machen. Tut alles anbringen, wo könnt ihr rumfliegen bei euch irgendwie im Garten oder auf dem Balkon. Die Unwetter die können sich noch bis in die Nacht ziehen. Morgen ist dann ein Sonnenwolkenmix mit ein bisschen Regen und etwa 18 Grad.
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0: Ich bin Amanda Holstner und sie, die jetzt kommt, ist Olivia Dean. Freue Feierabend mit So Easy. Heid's gut.

Sarah Larsson, wo auch an diesem stürmischen Dienstagabend der Sommer zu den Radioboxen rausgeht. Lush Life, genialer Song. Und jetzt kommen wir zu einem ganz frischen Song. Ich höre den Hit aber ehrlich gesagt schon ziemlich daraus raus. One Republic hat wieder mal geköchelt in der Musikküche. Und den hier gibt es jetzt auf Radio Bern 1 in voller Linie. Viel Spass mit Need Your Love.

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6: Ich bin Mary Milanovic. Guten Abend.
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6: Es sei wichtig, dass das Parlament Massnahmen zur Entlastung des Wohnungsmarktes ergreife. Das sagt der Solothurner Mittelständerat Pirmin Bischof. Der Ständerat hat heute einen Fonds für gemeinnützigen Wohnungsbau um 150 Millionen Franken aufgestockt. Der Wohnungsmarkt beschäftige die Bevölkerung stark, so Bischof.
7: Wohnungsknappheit, Wohnungskrise sind in vielen Teilen der Schweiz Sorgen von Schweizerinnen und Schweizern, die weit oben im Sorgenbarometer rangieren.
6: Mit dem Fonds können Darlehen für Neubauten, Erneuerungen und den Kauf von Liegenschaften gewährleistet werden. Der Bund hat eine Warnung vor Gewittern und Hagel herausgegeben. In einigen Schweizer Regionen gilt erhebliche Gewittergefahr. Blitzeinschläge, das Abbrechen von Ästen und das Umstürzen von Bäumen ist möglich. Ortschaften im Kanton Zürich, im Aargau oder auch im Kanton Bern sind betroffen. Auch in Thurgau, Schaffhausen oder Genf kann es heftig stürmen. Das Einkaufen in der Schweiz soll für ausländische Touristinnen und Touristen attraktiver werden. Dafür soll die Mindesteinkaufssumme für den Erlass der Mehrwertsteuer von heute 300 auf 150 Franken gesenkt werden, fordert der Nationalrat. Die Schweiz habe im internationalen Vergleich eine hohe Obergrenze für die Mehrwertsteuerrückerstattung. Der Frauenanteil im Bundeshaus ist auf fast 40% gestiegen. Das ist ein neuer Höchststand bei der Frauenvertretung in Bundesbern, berichtet der Tagesanzeiger. Neu besetzen Frauen 97 der insgesamt 246 Sitze im National- und Ständerat. Der neue Anstieg wurde möglich, weil im Nationalrat seit den letzten Wahlen 5 Frauen für zurücktretende Männer nachgerückt sind.
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6: Geduld brauchen wir auf der A1 Bern Richtung St. Gallen zwischen Zürich-Affoltern und dem Brütisellen Kreuz und dann auch auf der A1 St. Gallen Richtung Zürich zwischen der Verziehung Brütisellen und Zürich-Ost. Dann stockt es auch immer wieder Oster Richtung Himwil zwischen Atal, Seegräben und Wetziken. Und Geduld braucht es auch noch bei der Verziehung Zürich-Süd Richtung Wieriken zwischen Brunau und Wieriken. Und dann auch noch in der Region Bern auf der A6 Bern Richtung Thun zwischen Sonnenhoftunnel und Muri. Ganz eine gute und eine sichere Weiterfahrt.
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8: In der Nacht gibt es lokal immer noch recht starken Regen und auch Gewitter. Morgen ein Sonnenwolkenmix, teilweise immer noch nass mit bis zu 18 Grad.
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3: Ich bin Mary Milanovic. Guten Abend.
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3: Mehr Geld für den gemeinnützigen Wohnungsbau sei der falsche Weg. Das sagt der Schaffhauser SVP-Ständerat Hannes Germann. Der Ständerat hat heute einen Fonds für gemeinnützigen Wohnungsbau um 150 Millionen Franken aufgestockt. Von der Aufstockung profitierten oftmals nicht nur Menschen mit wenig Geld, so Germann.
4: Das wäre ja noch zu legitimieren, wenn es sich um sozialen Wohnbau handeln würde. Die Realität ist aber eine andere. Denn oftmals befinden sich unter den Profiteuren auch Gutverdienende.
3: Mit dem Fonds können Darlehen für Neubauten, Erneuerungen und den Kauf von Liegenschaften gewährleistet werden. Der Bund hat eine Warnung vor Gewittern und Hagel herausgegeben. In einigen Schweizer Regionen gilt erhebliche Gewittergefahr. Blitzeinschläge, das Abbrechen von Ästen und das Umstürzen von Bäumen ist möglich. Ortschaften im Kanton Zürich, im Aargau oder auch im Kanton Bern sind betroffen. Auch in Thurgau, Schaffhausen oder Genf kann es heftig stürmen. Der Frauenanteil im Bundeshaus ist auf fast 40% gestiegen. Das ist ein neuer Höchststand bei der Frauenvertretung in Bundesbern, berichtet der Tagesanzeiger. Neu besetzen Frauen 97 der insgesamt 246 Sitze im National- und Ständerat. Der neue Anstieg wurde möglich, weil im Nationalrat seit den letzten Wahlen 5 Frauen für zurücktretende Männer nachgerückt sind. Der Iran berichtet von einem Ende der Verhandlungen mit den USA. Seit mehreren Tagen fänden keine Gespräche mehr zwischen Teheran und Washington statt, berichtet die iranische Nachrichtenagentur Fars. Das Ende der indirekten Verhandlungen mit den USA komme im Zuge des andauernden Krieges Israels im Libanon. Solange der Krieg dort weitergehe, gäbe es keine Gespräche, hieß es.
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3: Achtung, ihr braucht ein bisschen Geduld auf der A1 Zürich Richtung St. Gallen zwischen Münchwil und Wil hat Stau wegen einem Pannenfahrzeug. Dort ist ein defekter Lastwagen. Die Fahrstreife ist blockiert und dann braucht ihr auch noch Geduld auf der A2 Luzern Richtung Gotthard zwischen Wasser und Göschenen. Ganz gute Weiterfahrt.
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5: In der Nacht gibt es lokal immer noch recht starken Regen und auch Gewitter. Morgen eine Sonnenwolkenmix, teilweise immer noch nass mit bis zu 18 Grad.
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2: Diese Themen haben heute Schlagzeilen gemacht. Guten Abend.
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2: Der Ständerat will einen besseren Überblick für die Behörden hinsichtlich Radikalisierung und Extremismus. Deshalb fordert er ein nationales Monitoring. Die Schweiz müsse mehr über gefährliche und unterschwellige Prozesse in der Gesellschaft erfahren, sagt die Urner Mittelständerrätin Heidi Zgracken. So könne frühzeitig gehandelt werden.
3: Radikalisierung entsteht ja in der Regel nicht plötzlich. Sie entwickelt sich schrittweise, zuerst in Einstellungen und in der Art, wie Menschen über Politik, Gesellschaft oder andere Gruppen denken und erst später möglicherweise im Verhalten.
2: Eine entsprechende Motion ist einstimmig angenommen worden. Als nächstes muss sich der Nationalrat mit dem Vorstoß befassen. Es sei wichtig, dass das Parlament Maßnahmen zur Entlastung des Wohnungsmarktes ergreife. Das sagt der Solothurner Mittelständerat Pirmin Bischof. Der Ständerat hat heute einen Fonds für gemeinnützigen Wohnungsbau um 150 Millionen Franken aufgestockt. Der Wohnungsmarkt beschäftige die Bevölkerung stark, so Bischof.
4: Wohnungsknappheit, Wohnungskrise sind in vielen Teilen der Schweiz Sorgen von Schweizerinnen und Schweizern, die weit oben im Sorgenbarometer rangieren.
2: Mit dem Fonds können Darlehen für Neubauten, Erneuerungen und den Kauf von Liegenschaften gewährleistet werden. Das Einkaufen in der Schweiz soll für ausländische Touristinnen und Touristen attraktiver werden. Dafür soll die Mindesteinkaufssumme für den Erlass der Mehrwertsteuer von heute 300 auf 150 Franken gesenkt werden, fordert der Nationalrat. Sagt auch der Ständerat Ja zur Forderung, kann der Bundesrat sie umsetzen. Er ist mit dem Auftrag einverstanden. Die Schweiz habe im internationalen Vergleich eine hohe Obergrenze für die Mehrwertsteuerrückerstattung. Der Frauenanteil im Bundeshaus ist auf fast 40% gestiegen. Das ist ein neuer Höchststand bei der Frauenvertretung in Bundesbern, berichtet der Tagesanzeiger. Neu besetzen Frauen 97 der insgesamt 246 Sitze im National- und Ständerat. Der neue Anstieg wurde möglich, weil im Nationalrat seit den letzten Wahlen 5 Frauen für zurücktretende Männer nachgerückt sind.
5: Vor der Küste Süditaliens hat sich in der Nacht ein starkes Erdbeben ereignet. Nach Angaben des Deutschen Forschungszentrums für Geowissenschaften erreichte das Beben eine Stärke von 6,1 von 10 auf der Richterskala. Das Epizentrum lag im Meer vor der Region Kalabrien. Das Beben ereignete sich in einer Tiefe von mehr als 250 Kilometern. Deshalb dürften die Auswirkungen begrenzt sein. Berichte über Schäden oder Verletzte gibt es bisher nicht. Kalabrien und die nahe Insel Sizilien gehören zu den erdbebengefährdeten Regionen Italiens.
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6: In Nacht gibt es lokal immer noch recht starken Regen und auch Gewitter. Morgen eine Sonnenwolkenmix, teilweise immer noch nass mit bis zu 18 Grad.
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2: Diese Themen haben heute Schlagzeilen gemacht. Guten Abend.
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2: Der Ständerat will einen besseren Überblick für die Behörden hinsichtlich Radikalisierung und Extremismus. Er ist für den Aufbau eines nationalen Monitoring-Systems. Neue Parallelstrukturen sollen allerdings nicht entstehen, sagt Justizminister Beat Janz.
3: Hierfür braucht es einen koordinierten und interdisziplinären Informationsaustausch zwischen den zuständigen Behörden und Institutionen. Es ist wichtig, dass in konkreten Fällen Hinweise auf Radikalisierung an die richtigen Stellen gelangen. Verschiedene behördliche Fach- und Anlaufstellen spielen dabei eine wichtige Rolle.
2: Eine entsprechende Motion ist einstimmig angenommen worden. Als nächstes muss sich der Nationalrat mit dem Vorstoß befassen. Mehr Geld für den gemeinnützigen Wohnungsbau sei der falsche Weg. Das sagt der Schaffhauser SVP-Ständerat Hannes Germann. Der Ständerat hat heute einen Fonds für gemeinnützigen Wohnungsbau um 150 Millionen Franken aufgestockt. Von der Aufstockung profitierten oftmals nicht nur Menschen mit wenig Geld, so Germann.
4: Das wäre ja noch zu legitimieren, wenn es sich um sozialen Wohnbau handeln würde. Die Realität ist aber eine andere. Denn oftmals befinden sich unter den Profiteuren auch Gutverdienende.
2: Mit dem Fonds können Darlehen für Neubauten, Erneuerungen und den Kauf von Liegenschaften gewährleistet werden. Der WM-Final der Schweizer Eishockey-Nationalmannschaft gegen Finnland hat eine Rekordquote erreicht. Durchschnittlich über 1,3 Millionen Personen verfolgten die Partie auf SRF 2, teilt die Medienstelle mit. Das sei das meistgesehene Eishockeyspiel seit der Einführung der heutigen TV-Messung im Jahr 2013 gewesen. Auch über das gesamte Turnier war das Interesse groß. Die Spiele der Schweizer Nationalmannschaft erreichten im Schnitt fast 550.000 Zuschauerinnen und Zuschauer.
5: Elektroautos boomen. Insgesamt werden in der Schweiz aber nicht mehr Autos verkauft als vor einem Jahr. Zwischen Januar und Mai wurden mit über 91.000 Autos etwa gleich viele zugelassen wie im Vorjahr, teilt Autoschweiz mit. Elektroautos wurden über 15% mehr verkauft, Plug-in-Hybride sogar gut 20% mehr. Benziner- und Dieselautos wurden hingegen weniger zugelassen. Die EU will abgelehnte Asylsuchende künftig auch in Rückkehrzentren außerhalb Europas unterbringen können. Darauf haben sich Mitglieder des Europaparlaments und der Mitgliedstaaten geeinigt. Wo solche Zentren errichtet werden könnten, ist noch unklar. Zudem sollen die Asylsuchenden verpflichtet werden, bei ihrer Rückführung aktiv mitzuwirken. Wer dies nicht tut, riskiert eine Inhaftierung. Die EU erhofft sich davon mehr erfolgreiche Ausschaffungen.
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6: In der Nacht gibt es lokal immer noch recht starken Regen und auch Gewitter. Morgen eine Sonnenwolkenmix, teilweise immer noch nass mit bis zu 18 Grad.
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2: Diese Themen haben heute Schlagzeilen gemacht. Guten Abend.
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2: Der Ständerat will einen besseren Überblick für die Behörden hinsichtlich Radikalisierung und Extremismus. Deshalb fordert er ein nationales Monitoring. Die Schweiz müsse mehr über gefährliche und unterschwellige Prozesse in der Gesellschaft erfahren, sagt die Urner Mittelständerrätin Heidi Zgracken. So könne frühzeitig gehandelt werden.
3: Radikalisierung entsteht ja in der Regel nicht plötzlich. Sie entwickelt sich schrittweise, zuerst in Einstellungen und in der Art, wie Menschen über Politik, Gesellschaft oder andere Gruppen denken und erst später möglicherweise im Verhalten.
2: Eine entsprechende Motion ist einstimmig angenommen worden. Als nächstes muss sich der Nationalrat mit dem Vorstoß befassen. Es sei wichtig, dass das Parlament Maßnahmen zur Entlastung des Wohnungsmarktes ergreife. Das sagt der Solothurner Mittelständerat Pirmin Bischof. Der Ständerat hat heute einen Fonds für gemeinnützigen Wohnungsbau um 150 Millionen Franken aufgestockt. Der Wohnungsmarkt beschäftige die Bevölkerung stark, so Bischof.
4: Wohnungsknappheit, Wohnungskrise sind in vielen Teilen der Schweiz Sorgen von Schweizerinnen und Schweizern, die weit oben im Sorgenbarometer rangieren.
2: Mit dem Fonds können Darlehen für Neubauten, Erneuerungen und den Kauf von Liegenschaften gewährleistet werden. Das Einkaufen in der Schweiz soll für ausländische Touristinnen und Touristen attraktiver werden. Dafür soll die Mindesteinkaufssumme für den Erlass der Mehrwertsteuer von heute 300 auf 150 Franken gesenkt werden, fordert der Nationalrat. Sagt auch der Ständerat Ja zur Forderung, kann der Bundesrat sie umsetzen. Er ist mit dem Auftrag einverstanden. Die Schweiz habe im internationalen Vergleich eine hohe Obergrenze für die Mehrwertsteuerrückerstattung. Der Frauenanteil im Bundeshaus ist auf fast 40% gestiegen. Das ist ein neuer Höchststand bei der Frauenvertretung in Bundesbern, berichtet der Tagesanzeiger. Neu besetzen Frauen 97 der insgesamt 246 Sitze im National- und Ständerat. Der neue Anstieg wurde möglich, weil im Nationalrat seit den letzten Wahlen 5 Frauen für zurücktretende Männer nachgerückt sind.
5: Vor der Küste Süditaliens hat sich in der Nacht ein starkes Erdbeben ereignet. Nach Angaben des Deutschen Forschungszentrums für Geowissenschaften erreichte das Beben eine Stärke von 6,1 von 10 auf der Richterskala. Das Epizentrum lag im Meer vor der Region Kalabrien. Das Beben ereignete sich in einer Tiefe von mehr als 250 Kilometern. Deshalb dürften die Auswirkungen begrenzt sein. Berichte über Schäden oder Verletzte gibt es bisher nicht. Kalabrien und die nahe Insel Sizilien gehören zu den erdbebengefährdeten Regionen Italiens.
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6: In Nacht gibt es lokal immer noch recht starken Regen und auch Gewitter. Morgen eine Sonnenwolkenmix, teilweise immer noch nass mit bis zu 18 Grad.
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2: Diese Themen haben heute Schlagzeilen gemacht. Guten Abend.
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2: Der Ständerat will einen besseren Überblick für die Behörden hinsichtlich Radikalisierung und Extremismus. Er ist für den Aufbau eines nationalen Monitoring-Systems. Neue Parallelstrukturen sollen allerdings nicht entstehen, sagt Justizminister Beat Janz.
3: Hierfür braucht es einen koordinierten und interdisziplinären Informationsaustausch zwischen den zuständigen Behörden und Institutionen. Es ist wichtig, dass in konkreten Fällen Hinweise auf Radikalisierung an die richtigen Stellen gelangen. Verschiedene behördliche Fach- und Anlaufstellen spielen dabei eine wichtige Rolle.
2: Eine entsprechende Motion ist einstimmig angenommen worden. Als nächstes muss sich der Nationalrat mit dem Vorstoß befassen. Mehr Geld für den gemeinnützigen Wohnungsbau sei der falsche Weg. Das sagt der Schaffhauser SVP-Ständerat Hannes Germann. Der Ständerat hat heute einen Fonds für gemeinnützigen Wohnungsbau um 150 Millionen Franken aufgestockt. Von der Aufstockung profitierten oftmals nicht nur Menschen mit wenig Geld, so Germann.
4: Das wäre ja noch zu legitimieren, wenn es sich um sozialen Wohnbau handeln würde. Die Realität ist aber eine andere. Denn oftmals befinden sich unter den Profiteuren auch Gutverdienende.
2: Mit dem Fonds können Darlehen für Neubauten, Erneuerungen und den Kauf von Liegenschaften gewährleistet werden. Der WM-Final der Schweizer Eishockey-Nationalmannschaft gegen Finnland hat eine Rekordquote erreicht. Durchschnittlich über 1,3 Millionen Personen verfolgten die Partie auf SRF 2, teilt die Medienstelle mit. Das sei das meistgesehene Eishockeyspiel seit der Einführung der heutigen TV-Messung im Jahr 2013 gewesen. Auch über das gesamte Turnier war das Interesse groß. Die Spiele der Schweizer Nationalmannschaft erreichten im Schnitt fast 550.000 Zuschauerinnen und Zuschauer.
5: Elektroautos boomen. Insgesamt werden in der Schweiz aber nicht mehr Autos verkauft als vor einem Jahr. Zwischen Januar und Mai wurden mit über 91.000 Autos etwa gleich viele zugelassen wie im Vorjahr, teilt Autoschweiz mit. Elektroautos wurden über 15% mehr verkauft, Plug-in-Hybride sogar gut 20% mehr. Benziner- und Dieselautos wurden hingegen weniger zugelassen. Die EU will abgelehnte Asylsuchende künftig auch in Rückkehrzentren außerhalb Europas unterbringen können. Darauf haben sich Mitglieder des Europaparlaments und der Mitgliedstaaten geeinigt. Wo solche Zentren errichtet werden könnten, ist noch unklar. Zudem sollen die Asylsuchenden verpflichtet werden, bei ihrer Rückführung aktiv mitzuwirken. Wer dies nicht tut, riskiert eine Inhaftierung. Die EU erhofft sich davon mehr erfolgreiche Ausschaffungen.
0: Wetter.
6: In Nacht gibt es lokal immer noch recht starken Regen und auch Gewitter. Morgen eine Sonnenwolkenmix, teilweise immer noch nass mit bis zu 18 Grad.